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0: 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Kennst du die Geschichte hinter diesem Song? 1982. US-Rockkomponist Jim Steinman hat einen Song für das neue Album von Meat Loaf geschrieben. Er nennt es Total Eclipse of the Heart. Doch es gibt Ärger. Meat Loaf und Steinman streiten über das Geld, das der Songwriter als Gage möchte. Und die Männer werden sich einfach nicht einig. Dann schaltet sich die Plattenfirma ein und macht eine Ansage. So viel Geld für einen Song, sagt sie, bezahlen wir nicht. Also nimmt Jim Steinman den Song und bietet ihn statt Meat Loaf einfach Bonnie Tyler an. Die Platte wird ein voller Erfolg und verkauft sich über 5 Millionen Mal. Bonnie Tyler. Total Eclipse of the Heart.
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0: 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Kennst du die Geschichte hinter diesem Song? 1987. Es ist Weihnachten. In den Plattenläden im verschneiten Schweden steht, kaum beachtet, eine neue CD. Es ist ein Weihnachtssong von Marie Fredriksen und Per Gessle. Der Titel heißt It Must Have Been Love. Christmas for the Brokenhearted. Doch der Großteil der Welt interessiert sich weder für das Lied noch für Roxette. 2 Jahre später. Roxette feiern ihren Durchbruch als Weltstars. Und sogar die Produzenten von Pretty Woman wollen Roxette für den Soundtrack. Marie Fredriksen und Per Gessle sind total im Stress. Und weil sie keine Zeit haben, einen neuen Song zu schreiben, greifen sie einfach zu ihrem alten Weihnachtssong. Schnell schneiden sie die Weihnachtsglöckchen aus dem Titel. Und fertig ist die Ballade für einen der schönsten Liebesfilme aller Zeiten. Roxette, It Must Have Been Love.
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1: Im Studio André Glatzel. Schönen guten Morgen. Noch bevor die Rentenkommission ihre Reformvorschläge offiziell übergibt, kommt Gegenwind. Sozialverbände und die Linke befürchten Kürzungen. Das Deutsche Institut für Wirtschaftsforschung sagt, die Pläne lösen weder Altersarmut noch die Belastung junger Leute. Laut Medienberichten soll unter anderem das Rentenalter schrittweise steigen. Deutschlands Kommunen sind am Limit. Darauf weist der Städte- und Gemeindebund heute mit einem Aktionstag hin. Laut Bertelsmann Stiftung fehlen fast 32 Milliarden Euro. Wenn Bund und Länder nicht gegensteuern, drohen bei Freibädern, Jugendangeboten oder bei Nahverkehrsangeboten Kürzungen. Deutschland ist auf extreme Hitze, wie es sie gerade gibt, schlecht vorbereitet. Der Chef der Deutschen Allianz Klimawandel und Gesundheit, Hermann, sagt, im schlimmsten Fall könne es tausende Tote geben. Er fordert, dass Hitzeschutz auch zur Katastrophen- und Krisenvorsorge verankert wird. Bei der Fußball-WM hat Kap Verde gegen Uruguay einen Achtungserfolg erzielt. Gegen den zweifachen Weltmeister stand es am Ende 2:2. Zuvor hat Spanien gegen Saudi-Arabien mit 4:0 gewonnen und wichtige Punkte fürs Weiterkommen gesammelt. Außerdem spielten Belgien und der Iran 0:0.
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1: Im Studio André Glatzel. Schönen guten Morgen. Noch bevor die Rentenkommission ihre Reformvorschläge offiziell übergibt, kommt Gegenwind. Sozialverbände und Die Linke befürchten Kürzungen. Das Deutsche Institut für Wirtschaftsforschung sagt, die Pläne lösen weder Altersarmut noch die Belastung junger Leute. Laut Medienberichten soll unter anderem das Rentenalter schrittweise steigen. Deutschlands Kommunen sind am Limit. Darauf weist der Städte- und Gemeindebund heute mit einem Aktionstag hin. Laut Bertelsmann Stiftung fehlen fast 32 Milliarden Euro. Wenn Bund und Länder nicht gegensteuern, drohen bei Freibädern, Jugendangeboten oder bei Nahverkehrsangeboten Kürzungen. Deutschland ist auf extreme Hitze, wie es sie gerade gibt, schlecht vorbereitet. Der Chef der Deutschen Allianz Klimawandel und Gesundheit, Hermann, sagt, im schlimmsten Fall könne es tausende Tote geben. Er fordert, dass Hitzeschutz auch zur Katastrophen- und Krisenvorsorge verankert wird. Bei der Fußball-WM hat Kap Verde gegen Uruguay einen Achtungserfolg erzielt. Gegen den zweifachen Weltmeister stand es am Ende 2:2. Zuvor hat Spanien gegen Saudi-Arabien mit 4:0 gewonnen und wichtige Punkte fürs Weiterkommen gesammelt. Außerdem spielten Belgien und der Iran 0:0.
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1: Im Studio André Glatzel. Schönen guten Morgen. Die durchgesickerten Ideen für eine Rentenreform sorgen für Kritik. Sozialverbände oder auch die Linke befürchten Rentenkürzungen. Ökonomen gehen die Vorschläge nicht weit genug. Dazu gehört laut Medien unter anderem, das Rentenalter stückweise anzuheben. Die Rentenkommission übergibt morgen ihre Vorschläge an die Regierung. Deutschlands Kommunen schlagen wegen ihrer Geldnot Alarm. Laut Bertelsmann Stiftung fehlen Städten, Kreisen und Gemeinden fast 32 Milliarden Euro. Der Städte- und Gemeindebund fordert mit dem Aktionstag Kommunen am Limit mehr Hilfe von Bund und Ländern. Sonst drohen weitere Kürzungen bei Schulen, Kultur oder sozialen Angeboten. Die USA und der Iran wollen gefährliche Zwischenfälle an der Straße von Hormuz verhindern. Damit die Schifffahrt für alle sicherer bleibt, richten beide Länder einen dauerhaften Kommunikationskanal ein, heißt es aus Vermittlerkreisen. Kein Sieg, aber eine große Überraschung. WM-Neuling Kap Verde hat gegen den zweifachen Weltmeister Uruguay 2:2 gespielt. Gruppengegner Spanien hat zuvor einen Schritt Richtung K.O.-Phase gemacht und 4:0 gegen Saudi-Arabien gewonnen. Und in der Gruppe G trennten sich Belgien und der Iran 0:0.
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0: Und vielleicht ist es eine ganz blöde Frage, aber um die Uhrzeit hören uns eh noch nicht so viele. Wenn gestern der längste Tag des Jahres war,
1: ja,
0: ist dann heute automatisch der zweitlängste, oder?
1: Ja, aber der am Samstag war es auch.
0: Ja, geteilter zweiter Platz. Bester Rock und Pop, hier ist Pink.

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0: 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Kennst du die Geschichte hinter diesem Song? Es ist Mitte der 70er Jahre. Für den 20-jährigen Marian Gold sind die Zeiten hart. Die Bundeswehr hat ihn rausgeschmissen und zeitweise lebt er in Berlin auf der Straße. Sein großer Traum, irgendwann mal wie David Bowie Musik zu machen. Let's dance. Er experimentiert und schreibt seine ersten eigenen Songs. Winter City Side, crystal bits of snowflakes all around my head and in the wind. Einige Jahre später, Marian Gold bekommt mit Alphaville einen Plattenvertrag. Big in Japan hat er schon fast vergessen. Diesen Song will er nicht auf dem ersten Album haben. Doch seine Bandkollegen sind anderer Meinung und überreden Marian. Heute, 40 Jahre später, gehört Big in Japan zu bestem Rock und Pop.
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0: Ihr hättet gerade Hannas Blick sehen sollen, als sie mir folgenden Satz vorgelesen hat. 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Bitte sehr.
1: Im Refrain springt er in eine extrem hohe Falsettlage bis zum zweigestrichenen E.
0: Ja, Morten Harkes.
1: Butter und Leberwurst oder was zweigestrichen?
0: Zweigestrichenes E heißt, du kennst die normale Tonleiter. Noch eine Oktave drüber ist das Eingestrichene. Noch eine Oktave drüber ist das
1: also
0: Zweigestrichene.
1: Butter und Leberwurst.
0: Und du weißt ja, wie hoch Morten Harkes hier sind.
1: Ja.

0: Der Fußballzwerg Kap Verde schreibt weiter WM-Geschichte. Die K.O.-Runde ist jetzt in greifbarer Nähe. Eins unserer Themen jetzt. Es ist Montagmorgen, 5.30 Uhr.
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2: Schönen guten Morgen. Noch bevor die Rentenkommission ihre Reformvorschläge offiziell übergibt, kommt Gegenwind. Sozialverbände und Die Linke befürchten Kürzungen. Wirtschaftsforscher

0: Viele Städte und Gemeinden haben Finanzprobleme. Mit dem bundesweiten Aktionstag Kommunen am Limit wird heute auf fehlendes Geld und die Folgen für Bürgerinnen und Bürger aufmerksam gemacht. Auch Kommunen in Baden-Württemberg beteiligen sich. Bei der Fußball-WM hat Kap Verde erneut für eine Überraschung gesorgt. Nach dem 0:0 gegen Spanien holte das Team auch gegen Uruguay einen Punkt, Endstand 2:2. Spanien setzte sich gegen Saudi-Arabien deutlich mit 4:0 durch. Belgien und der Iran trennten sich 0:0. Ägypten war mit 3:1 gegen Neuseeland erfolgreich.
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2: Schönen guten Morgen. Hier ist das Wetter für uns in Baden-Württemberg. In Neuhausen auf den Fildern im Kreis Esslingen messen wir aktuell 19 Grad. Bei euch in Ludwigsburg 20 und in Radolfzell am Bodensee 18 Grad. Nach diesem super heißen Wochenende bleibt es auch diese Woche erstmal super heiß. Heute bis 37 Grad mit nur geringem Gewitterrisiko.
3: 5.34 Uhr, die neue 107.7 Verkehrsservice. Vorsichtig, eine Holzlatte liegt auf der A8 zwischen der Raststätte Eichnord und Märklingen, rechte und mittlere Spur. Große Holzlatte. Und im weiteren Verlauf dann zwischen der Raststätte Denkendorf und Stuttgart-Pliningen ebenfalls A8. Vorsichtig, kaputtes Auto auf dem Standstreifen. Eure Staus, eure Blitzer, immer kostenlos an die 0800 24 7 107.7.
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2: Baden-Württembergs Rockigs im Morning Show hier. Wir sind Hanna und Nikolaus. Guten Morgen.
3: 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Gleich heizen wir euch wieder richtig ein. Jetzt aber erstmal ganz entspannt. Bob Dylan.
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Ja. So habe ich mich heute Nacht wieder beim Schlafen gefühlt, ey. Bei 29 Grad im Schlafzimmer. Knocking on Heaven's Door. Aufgemacht hat mir niemand, deswegen dachte ich, ich komme wieder arbeiten. 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

0: nachdem du gerade von deiner Nacht erzählt hast, ja. Bei mir war es circa 2 Uhr, als ich gedacht habe, oh, jetzt muss ich mich mal zudecken. War ein bisschen frisch.
1: Meiner Frau ist auch zu kalt geworden heute Nacht. Wirklich, ey, das hätte ich so gerne. Ich würde gerne mal wieder frieren. 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Wieder über 30 Grad heute. Weit über 30.

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0: schwitzt euch gut rein in diese hochsommerliche Woche.
1: Die neue 107.7 hier. Wir sind im Bad bei euch. Schönen Montag.
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0: Bei der Fußball-WM hat der Fußballzwerg Kap Verde erneut für eine Überraschung gesorgt.
1: Ich liebe diesen Begriff Fußballzwerg. So typische Kommentatorensprache.
0: Danke. Eins unserer Themen jetzt. Es ist Montagmorgen, 6 Uhr.
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9: Schönen guten Morgen. Die USA und der Iran wollen die Straße von Hormuz sicherer machen. Bei Gesprächen in der Schweiz hat man sich darauf geeinigt, einen Kommunikationskanal einzurichten. André Glatzel.
10: Durch direkte Gespräche sollen mögliche Pannen und Vorfälle in der Meerenge verhindert werden. Außerdem soll ein Konfliktlösungsstab für den Libanon entstehen, damit die Kämpfe zwischen der Hisbollah-Miliz und Israel enden, teilten die Vermittlerstaaten Pakistan und Katar mit. Die USA und der Iran wollen innerhalb von 60 Tagen eine dauerhafte Friedenslösung erreichen. Ein zentrales Streitthema bleibt das iranische Atomprogramm.
9: Die durchgesickerten Ideen für eine Rentenreform sorgen für Kritik. Sozialverbände oder auch die Linke befürchten Rentenkürzungen. Und für das Deutsche Institut für Wirtschaftsforschung lösen die Vorschläge nicht die Probleme wie etwa Altersarmut. Laut Medienberichten empfiehlt die Rentenkommission der Bundesregierung unter anderem, das Renteneintrittsalter Stück für Stück anzuheben. Morgen übergibt sie ihre Vorschläge offiziell. Und nun weitere Meldungen in Kürze. Viele Städte und Gemeinden haben Finanzprobleme. Mit dem bundesweiten Aktionstag Kommunen am Limit wird heute auf fehlendes Geld und die Folgen für Bürgerinnen und Bürger aufmerksam gemacht. Auch Kommunen in Baden-Württemberg beteiligen sich. In Berlin und Teilen von Brandenburg haben Unwetter für einige Schäden gesorgt. Neben gefluteten Straßen und Kellern gab es gestern auch im ÖPNV Probleme. Mehrere S- und U-Bahnen konnten zeitweise nicht fahren. Die Berliner Feuerwehr meldete rund 250 Einsätze. Bei der Fußball-WM hat Kap Verde erneut für eine Überraschung gesorgt. Nach dem 0:0 gegen Spanien holte das Team auch gegen Uruguay einen Punkt. Endstand 2:2. Spanien setzte sich gegen Saudi-Arabien deutlich mit 4:0 durch. Belgien und der Iran trennten sich 0:0. Ägypten war mit 3:1 gegen Neuseeland erfolgreich.
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0: Guten Morgen, hier ist das Wetter für uns in Baden-Württemberg. Heute und die nächsten Tage weiter viel Sonne und nur ganz vereinzelt Gewitter. In Stuttgart-Zillenbuch bekommen wir heute 34 Grad, in Dunningen im Kreis Rottweil 32 und in Leingarten im Kreis Heilbronn 35 Grad.
1: 6:02, die neue 107.7 Verkehrsservice. Vorsichtig, frischer Unfall, ungesichert auf der A81 zwischen Böblingen-Sindelfingen und dem Kreuz Böblingen-Hulb. Rechte Spur hat's geknallt, Gegenstände liegen auch noch auf der Fahrbahn. Und ich sehe gerade, im Kreis Ludwigsburg ist ein Rind unterwegs. Vorsichtig, aktuell bei der Ortsdurchfahrt Kirbachhof. Irgendwo ist da ein Rind auf der Fahrbahn. Und Unfallaufnahme am Leonberger Dreieck, wenn er zur A81 abbiegt Richtung Heilbronn. Auf der rechten Spur ist es passiert. 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
0: Willkommen zurück nach diesem super-duper Hochsommerwochenende. Hanna und Nikolaus sind hier.
1: Ich würde sagen, wir gehen auch erstmal nochmal aufs Bötchen eine Runde. Aus den 80ern Styx, Boat on the River.
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0: kleiner Zusatz noch zu Bötchen fahren wegen Boat on the River, hier gerade von Styx. Die neue 107.7 fahre ich am Samstag durch Bad Cannstatt und denke mir, was ist denn da los? Gibt's da irgendwas umsonst? Lange Schlange. Die wollten alle auf den Neckar, Captain.
1: Wirklich?
0: Ja, alle wollten so Bötchen fahren. 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Schönen Montag allerseits.

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0: willkommen zurück nach dem hochsommerlichen Wochenende. Die neue 107.7 hier um 6:15.
1: Morgen. Ja,
0: während wir nur in Bikini und Badehose begleitet im Freibad oder Badesee waren, ja, haben sich zigtausende, meist sogar Ehrenamtliche, wieder in ihre Uniform geschmissen und waren für uns da.
1: Wenn ich die nur sehe in ihren Uniformen, kriege ich wirklich einen Hitzschock.
0: Rettungsdienste, Feuerwehr, Polizei waren bei der Hitze im Dauereinsatz.
1: Vielen, vielen Dank für eure Arbeit, für euren Einsatz. Gestern wurde in Leonberg auch groß gefeiert beim Blaulichtfest. Und Tobias aus dem Orga-Team hat noch einen Gruß an euch dagelassen.
2: Ja, ich möchte mich bei allen Blaulichtern bedanken. Ganz herzlichen Dank für euren wertvollen Dienst an Polizei, an Feuerwehr, an THW, einen Krankenwagen, an alle, die sich für die Allgemeinheit einsetzen. Diese Song ist nur für euch. Ihr seid einfach die Besten.
1: Die Besten. Und deswegen hat er sich für die Besten nur das Beste gewünscht. Tina Turner, The Best. 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Vielen Dank für euren Einsatz jeden Tag.

0: 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Kennst du die Geschichte hinter diesem Song? New Jersey 1986. John Bon Jovi sitzt zusammen mit Bandkollege Richie Sambora und Songwriter Desmond Child im Keller von Richies Eltern.
1: Richie, Essen fertig.
0: Die Jungs schreiben an neuen Songs. Alle stehen unter Druck. Denn nach ihrem gefeierten Debütalbum war die letzte Platte ein totaler Flop. Und weil sie unbedingt Kohle brauchen, schreiben Bon Jovi mit Desmond Child Songs für andere Bands. Heute sitzen sie an Songs für die kanadische Band Loverboy. Shot Through the Heart steht ab sofort als Zeile im Raum. Und plötzlich sagt John Bon Jovi, hey, diesen Song kriegt nicht Loverboy. Diesen Song spielen wir. You Give Love a Bad Name wird die erste Nummer 1 Single der Band und hält sich 24 Wochen lang in den Charts. Heute ist der Song bester Rock und Pop.
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auf seiner Greatest Hits Platte. Die zweite Station, You Give Love a Bad Name. Bon Jovi am Montagmorgen. Wäre es witzig, jetzt bei dem Wetter ein Album rauszubringen, Greatest Hitze?

0: Jetzt ein Milky Way. Boah. Jetzt schmilzt gerade nicht, weißt du, bei den Temperaturen
1: das
0: noch.
1: Das stimmt.
0: Walking on the Milky Way. 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
1: Der Fußballzwerg Kap Verde schreibt weiter WM-Geschichte. Die K.O.-Runde ist jetzt in greifbarer Nähe. Eins unserer Themen jetzt. Es ist Montagmorgen, 6.30 Uhr.
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3: Schönen guten Morgen. Die USA und der Iran wollen die Straße von Hormuz sicherer machen. Bei Gesprächen in der Schweiz hat man sich darauf geeinigt, einen Kommunikationskanal einzurichten. André Glatzel.
4: Durch direkte Gespräche sollen mögliche Pannen und Vorfälle in der Meerenge verhindert werden. Außerdem soll ein Konfliktlösungsstab für den Libanon entstehen, damit die Kämpfe zwischen der Hisbollah-Miliz und Israel enden, teilten die Vermittlerstaaten Pakistan und Katar mit. Die USA und der Iran wollen innerhalb von 60 Tagen eine dauerhafte Friedenslösung erreichen. Ein zentrales Streitthema bleibt das iranische Atomprogramm.
3: Die durchgesickerten Ideen für eine Rentenreform sorgen für Kritik. Sozialverbände oder auch die Linke befürchten Rentenkürzungen. Und für das Deutsche Institut für Wirtschaftsforschung lösen die Vorschläge nicht die Probleme wie etwa Altersarmut. Laut Medienberichten empfiehlt die Rentenkommission der Bundesregierung unter anderem, das Renteneintrittsalter Stück für Stück anzuheben. Morgen übergibt sie ihre Vorschläge offiziell. Und nun weitere Meldungen in Kürze. Viele Städte und Gemeinden haben Finanzprobleme. Mit dem bundesweiten Aktionstag Kommunen am Limit wird heute auf fehlendes Geld und die Folgen für Bürgerinnen und Bürger aufmerksam gemacht. Auch Kommunen in Baden-Württemberg beteiligten sich. In Berlin und Teilen von Brandenburg haben Unwetter für einige Schäden gesorgt. Neben gefluteten Straßen und Kellern gab es gestern auch im ÖPNV Probleme. Mehrere S- und U-Bahnen konnten zeitweise nicht fahren. Die Berliner Feuerwehr meldete rund 250 Einsätze. Bei der Fußball-WM hat Kap Verde erneut für eine Überraschung gesorgt. Nach dem 0:0 gegen Spanien holte das Team auch gegen Uruguay einen Punkt. Endstand 2:2. Spanien setzte sich gegen Saudi-Arabien deutlich mit 4:0 durch. Belgien und der Iran trennten sich 0:0. Ägypten war mit 3:1 gegen Neuseeland erfolgreich.
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1: Guten Morgen, hier ist das Wetter für uns in Baden-Württemberg. In Mur im Kreis Ludwigsburg messen wir 21 Grad aktuell, in Göppingen 19 und bei euch in Freudenstadt 20 Grad. Genießt noch die angenehmen Morgenstunden, später bekommen wir wieder weit über 30 Grad und auch die nächsten Tage bleibt es hochsommerlich, wobei es nur selten gewittert. 20 Jahre Shopping-Spaß, Genuss und Unterhaltung mitten im Herzen von Bad Cannstatt. 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
1: Kurz nach 7:30. Schönen guten Morgen am Montag.
2: Guten Morgen.
1: Ich muss für meine heutige Frage die Musik ganz kurz anpassen. Jetzt ab Mitte Juni ist wieder Glühwürmchenzeit. Eine der schönsten Kindheitserinnerungen, oder? Glühwürmchen einfangen. Im Sommer mit Familie, Freunden, im Garten. Bei uns hinten gab es so einen Busch, da waren sie irgendwie immer, keine Ahnung. Faszinierende Tierchen. Vor allem, seit ich jetzt weiß, wie die sich ernähren. Was essen Glühwürmchen? Weil Licht ist es nicht, leider. Essen Glühwürmchen. A. Nichts. B. Kadaver. Oder C. Tierkot. Das war's mit der Magie. So ein bisschen.
2: Wer kennt die Antwort? Geh jetzt anrufen auf den 0800 24 700 77. Zu gewinnen gibt's unsere heiß begehrte Klugscheißertasse.
1: Vielleicht auch ein bisschen mit Bio-Wissen, so Ausschlussverfahren. Echte Klugscheißer wissen die Antwort auch über Ausschlussverfahren. Glühwürmchen, die essen A. gar nichts, B. Kadaver oder C. Tierkot. 0800 24 7 177 ist eine schwere Frage. Oder wie ich sag, eure Chance durchzukommen. Anrufen!

0: Löwenwürmchen verbinde ich ganz klar mit Italienurlaub in meiner Kindheit.
1: Löwenwürmchen? Mhm. Waren die bei euch nicht im Kreis Reutlingen?
0: Nee, kann ich mich nicht erinnern.
1: Ah, krass, okay.
0: Ja, aber auch hier in Baden-Württemberg sind vor allem jetzt schon wieder ein paar Glühwürmchen zu sehen. Und deswegen klugscheißen wir jetzt über sie. Es ist 7:15.
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1: Ewig keins mehr gesehen und ich habe als Kind wirklich zig Glühwürmchen die ganze Zeit. Ich muss die Musik erst wieder anpassen. Warte kurz. Erstmal wieder für diese magische Stimmung, bevor wir die magische Stimmung zerstören. Die kleinen gelb-grün schimmernden Lichtpunkte tanzen lautlos durch Parks, Garten und Wälder. Laue Sommerabende. Jetzt ist gerade Hauptglühwürmchenzeit ab Mitte Juni. Wobei sind ja gar keine Würmchen, sondern Käfer. Käfer auf Paarungssuche. Und die haben ein sehr seltsames Essverhalten. Weil Glühwürmchen, die essen, ja was? A. Nichts. B. Kadaver. Oder C. Tierkot.
0: 0800 24 7 7. Hanna und Nikolaus sind hier. Wen haben wir denn dran?
3: Die Monika aus Kontern Münchingen.
1: Monika, wann hast du das letzte Mal ein Glühwürmchen gesehen?
3: Oh, das ist bestimmt schon 15 Jahre her.
1: Oder? Ist es nicht verrückt? Das war doch früher ganz normal.
3: Weiß ich jetzt gar nicht so. Aber ich freue mich immer, wenn ich eins sehen würde.
1: Ja, ich hab's irgendwie draufgeschoben, dass ich mir halt nicht mehr die Nächte um die Ohren hau. Weil gerade so mit meinen Kumpels, wir machen immer Pfingstzelten. Da zum Beispiel in der Nacht war es ganz normal, dass man immer ein paar Glühwürmchen gesehen hat. Aber vielleicht sind die Zeiten auch einfach vorbei.
3: Ah, wer weiß.
1: Dann schieß los. Was essen Glühwürmchen?
3: Ich würde sagen, nichts.
1: Und dann hast du es völlig richtig.
0: Super.
1: Jawohl.
3: Hey.
1: Das ist über Ausschlussverfahren passiert, nehme ich an.
3: Ja, so ungefähr.
1: Also, es ist einfach so, dass die als Larve sich komplett vollfressen quasi. Dann schlüpfen sie und essen ihr ganzes Leben gar nichts mehr.
3: Und wie lange ist das Leben, wenn ich fragen darf?
0: Nicht lange.
1: Nee.
3: Okay.
0: Also die Männchen, die sterben direkt nach dem...
1: Nachdem
0: also,
1: sie leuchten sozusagen.
0: Genau, die glühen ja nur, um sich zu paaren quasi. Und ja, wenn sie sich dann gepaart haben, stirbt das Männchen und das Weibchen stirbt, sobald sie ihre Eier abgelegt hat.
3: Na, ist aber auch kein schönes Leben.
0: Nein.
1: Wie so oft, wenn man mal ein bisschen genauer hinschaut. Ich sag mal, das war's mit der Magie rund um Glühwürmchen, ehrlich.
3: Ja,
1: Monika, das macht eine Klugscheißertasse für dich. Glückwunsch.
3: Vielen Dank.
2: Wenn

habe jetzt extra gerade die letzten 3,5 Minuten mitgezählt. In Beat It von Michael Jackson gibt es insgesamt 598 Beats. Ein Hoch auf künstliche Intelligenz. 7:10. Guten Morgen.

Es ist kurz vor sieben. 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

0: Du hast ja gerade gesagt, trotzdem die Rollos zumachen für die Nachbarn beim Duschen.
1: Mhm.
0: Ich habe heute Morgen einfach bei komplett offenem Fenster geduscht, weil ich dachte, ne, die kühle Morgenluft lasse ich mir nicht nehmen.
1: So früh ist ja noch niemand da, der guckt.
0: Jetzt jemand vorbeiläuft. Die Straßenlaterne leuchtet halt wirklich genau ins Badezimmer. 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Guten Morgen.
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4: Ein schweres Unwetter hat am Wochenende auch Baden-Württemberg getroffen. 10 Menschen wurden durch Blitzeinschläge verletzt. Eins unserer Themen jetzt. Es ist Montagmorgen, 7 Uhr.
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4: Mit Philipp Rösler.
6: Schönen guten Morgen. Die USA und der Iran wollen die wichtige Schifffahrtsstraße von Hormuz sicherer machen. Bei Gesprächen in der Schweiz einigten sie sich auf einen Kommunikationskanal, um Pannen und Vorfälle zu verhindern. Sollten die Gespräche weiter positiv verlaufen, könnte auch Deutschland bei der Absicherung der Meerenge helfen. Bundesverteidigungsminister Pistorius sagte im Ersten:
7: Die Öffnung der Straße von Hormuz bzw. deren sichere Passage ist im europäischen Interesse, im Interesse unserer Energieversorgung, unseres wirtschaftlichen Aufschwungs. Das heißt, dort einen Beitrag zu leisten, dass die Schiffe wieder sicher passieren können, nicht sich an Kampfhandlungen zu beteiligen, ist in unserem Interesse.
6: Deutschlands Kommunen sind am Limit, darauf weist der Städte- und Gemeindebund hin. Laut Bertelsmann-Stiftung fehlen den Kommunen fast 32 Milliarden Euro. Sie machen mit einem Aktionstag heute darauf aufmerksam. Der Städte- und Gemeindetag spricht von einer dramatischen Lage. Bund und Länder müssten dringend gegensteuern und die Kommunen mit Geld unterstützen. Sonst drohten weitere Kürzungen bei Schulen, Kultur oder sozialen Angeboten. Und nun weitere Meldungen in Kürze. Noch bevor die Rentenkommission ihre Reformvorschläge offiziell übergibt, kommt Gegenwind. Sozialverbände und die Linke befürchten Kürzungen. Wirtschaftsforschern gehen die Vorschläge nicht weit genug. Laut Medienberichten soll unter anderem das Renteneintrittsalter schrittweise steigen. In Berlin und Teilen von Brandenburg haben Unwetter für einige Schäden gesorgt. Neben gefluteten Straßen und Kellern gab es gestern auch im ÖPNV Probleme. Mehrere S- und U-Bahnen konnten zeitweise nicht fahren. Die Berliner Feuerwehr meldete rund 250 Einsätze. Deutlicher Sieg für einen der Favoriten bei der Fußball-WM. Spanien hat mit 4:0 gegen Saudi-Arabien gewonnen. Die weiteren Ergebnisse: Kap Verde, Uruguay 2:2, Belgien, Iran 0:0, Neuseeland, Ägypten 1:3.
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4: Schönen guten Morgen. Hier ist das Wetter für uns in Baden-Württemberg. Heute könnte der Temperaturrekord für Juni geknackt werden.
8: Toll.
4: Der liegt bisher bei 38,9 Grad in Mannheim. Ganz so heiß wird's nicht. In Hillingen im Kreis Tübingen 33 Grad maximal heute. Auch in Salem am Bodensee und in Schweigheim im Rems-Murr-Kreis 34 Grad. 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
8: Gleich 7.03 Uhr, die neue 107.7 Verkehrsservice. Vorsichtig auf der A8. Frischer Unfall zwischen Plieningen und dem Flughafen. Ungesichert noch in Fahrtrichtung Stuttgart. Fahrtrichtung Karlsruhe auf der A8. Zwischen Heinsheim und Pforzheim Süd. Reifenteile auf der mittleren Spur. Und bei Pforzheim selbst ist ja die Dauerbaustelle. Da haben wir Richtung Stuttgart 4 Kilometer Stop and Go. Am längsten steht ihr an der Baustelle auf der A81 Böblingen-Sindelfingen. Fahrtrichtung Stuttgart 5 Kilometer stockend. 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
4: Gestern war Sommersonnenwende, der längste Tag des Jahres. Aber auch heute gibt es noch mal Sonne bis 21:30 abends.
8: Hanna und Nikolaus hier. Wir haben 24 Stunden lang die meiste Musik. Jetzt Queen.
0: und stream.

0: Gestern war also diese Sommersonnenwende.
1: Mhm.
0: Hier ist die neue 107.7. Das heißt, ich kann doch feierlich verkünden, herzlich willkommen zum zweitlängsten Tag des Jahres heute.
1: Das kann man so sagen, ja. Den gibt's aber zweimal im Jahr. Der war auch schon am Samstag.
0: Geteilter zweiter Platz, wie es im Sport so schön heißt. Bester

0: Weltpresse überschlägt sich. Nagelsmanns Geheimjoker Dennis Undaf sticht. Deutschland gewinnt auch sein zweites Gruppenspiel bei der WM. 2:1 gegen die Elfenbeinküste.
1: Eigentlich sind alle glücklich nach dem Spiel.
0: Ja.
1: Nur Hannas 5-jähriger Sohn Lino ist verwundert.
2: Warum machen die das? Das frage ich mich jetzt auch erstmal.
1: Ja. Baden-Württembergs rockigste Morningshow. Hanna und Nikolaus hier von der neuen 107.7. Ja, dein Sohn ist ja eigentlich schon seit Monaten im WM-Fieber, ja, ne? Und durfte am Samstag sogar aufbleiben, um das Spiel zu sehen.
0: Ja, Mensch. Und danach hat er es wieder in fachmännischer Manier für uns analysiert.
1: Mega.
0: Aber ganz zufrieden war er nicht.
2: Ich hätte jetzt gedacht, dass es andersrum ist. Dass Musiala in der Abwehr steht und so weiter. Die Laufwege sahen einfach ganz falsch aus. Aber sonst war es gut.
1: Ja. Gut, immerhin.
0: Nachdem Musiala dann auch kein Tor geschossen hat, hat er auch ganz schnell sein Musiala-Trikot ausgezogen und hat den VfB-Schlafanzug angezogen und dann hat Dennis Undaf getroffen.
1: Am Donnerstag zieht er bitte gleich von Anfang an den Schlafanzug an.
0: Donnerstag guckt er das nicht, zu spät.
1: Unser VfB-Stürmer Dennis Undaf, großer Matchwinner mit 2 Toren. 2:1 gegen die Elfenbeinküste. 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

0: Aftertime von Cyndi Lauper wurde damals auf so einem kleinen Rekorder, Kassettenrekorder, aufgenommen. Und die Aufnahme war so gut, dass sie die einfach aufs Debütalbum gepackt haben.
1: Das ist wie, wenn wir eine Moderation verkacken und sie versuchen, nochmal zu machen. Das klappt beim zweiten Mal nie.
0: Nee, das ist immer das Beste.
1: 18 Minuten nach 7, schönen Montag.

0: 107.7 hier. Mitte der 80er Jahre gab es in Frankreich einen Babyboom und man hat sich überlegt, warum? Was ist da passiert? Und dann hat man mal zurückgerechnet. 9 Monate davor war Still Loving You von den Scorpions in den Charts.
1: Aha, knickknack.
0: Mhm.
1: Also ich behaupte mal, in 9 Monaten gibt es bei dem Wetter jetzt gerade keinen Babyboom.
0: Das kann ich mir auch nicht vorstellen.
1: Am Wochenende ist da nicht viel passiert, glaube ich. Hier sind die Scorpions.

Es ist ja eigentlich wieder der Physik, dass aus kleinen Menschen teilweise die größten Töne rauskommen können. Weißt du, wie ich meine? So viele Sänger sind klein. Klaus meine. Irgendwie 1,65 und ein Stimmumfang 15 Oktaven ungefähr. Still loving you. 5 vor halb 8.

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4: Heute könnte der Hitzerekord in Baden-Württemberg wackeln, nachdem es gestern teils schwere Unwetter gab. Eins unserer Themen jetzt. Es ist Montagmorgen, 7:30 Uhr.
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4: Mit Philipp Rösler.
6: Schönen guten Morgen. Die USA und der Iran wollen die wichtige Schifffahrtsstraße von Hormuz sicherer machen. Bei Gesprächen in der Schweiz einigten sie sich auf einen Kommunikationskanal, um Pannen und Vorfälle zu verhindern. Sollten die Gespräche weiter positiv verlaufen, könnte auch Deutschland bei der Absicherung der Meerenge helfen. Bundesverteidigungsminister Pistorius sagte im Ersten:
7: Die Öffnung der Straße von Hormuz bzw. deren sichere Passage ist im europäischen Interesse, im Interesse unserer Energieversorgung, unseres wirtschaftlichen Aufschwungs. Das heißt, dort einen Beitrag zu leisten, dass die Schiffe wieder sicher passieren können, nicht sich an Kampfhandlungen zu beteiligen, ist in unserem Interesse.
6: Deutschlands Kommunen sind am Limit. Darauf weist der Städte- und Gemeindebund hin. Laut Bertelsmann-Stiftung fehlen den Kommunen fast 32 Milliarden Euro. Sie machen mit einem Aktionstag heute darauf aufmerksam. Der Städte- und Gemeindetag spricht von einer dramatischen Lage. Bund und Länder müssten dringend gegensteuern und die Kommunen mit Geld unterstützen. Sonst drohten weitere Kürzungen bei Schulen, Kultur oder sozialen Angeboten. Und nun weitere Meldungen in Kürze. Noch bevor die Rentenkommission ihre Reformvorschläge offiziell übergibt, kommt Gegenwind. Sozialverbände und die Linke befürchten Kürzungen. Wirtschaftsforschern gehen die Vorschläge nicht weit genug. Laut Medienberichten soll unter anderem das Renteneintrittsalter schrittweise steigen. In Berlin und Teilen von Brandenburg haben Unwetter für einige Schäden gesorgt. Neben gefluteten Straßen und Kellern gab es gestern auch im ÖPNV Probleme. Mehrere S- und U-Bahnen konnten zeitweise nicht fahren. Die Berliner Feuerwehr meldete rund 250 Einsätze. Deutlicher Sieg für einen der Favoriten bei der Fußball-WM. Spanien hat mit 4:0 gegen Saudi-Arabien gewonnen. Die weiteren Ergebnisse: Kap Verde, Uruguay 2:2, Belgien, Iran 0:0, Neuseeland, Ägypten 1:3.
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4: Schönen guten Morgen. Hier ist das Wetter für uns in Baden-Württemberg. In Plattenhardt im Kreis Esslingen messen wir aktuell 21 Grad. In Mundelsheim im Kreis Ludwigsburg 22 und in Meersburg am Bodensee 21 Grad. Nach diesem super heißen Wochenende bleibt es auch diese Woche erstmal super heiß. Heute bis 37 Grad mit nur einem geringen Gewitterrisiko. 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
2: Guten Morgen, wir haben die meisten 80er, die meisten 90er, die meiste Musik.
0: Baden-Württembergs rockigste Morning Show, wenn es mal ein bisschen lauter sein darf, sind wir für euch da. Weiter geht's mit Joan Jett.
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0: Joan Jett, I Love Rock'n'Roll, ist ja gar nicht ihr Song, hat sie gecovert von den Arrows.
1: Und hat ihn schon als Teenagerin gehört und fand ihn so geil, dass sie ihn quasi behalten hat, bis sie dann selber Musik gemacht hat und gesagt hat, den Song, den mache ich und damit will ich erfolgreich werden.
0: Das heißt, vielleicht bringe ich irgendwann ein Cover vom Pokémon-Intro und wird groß und berühmt, bester Rock und Pop.

0: Genießt das hochsommerliche Wetter, weil eins ist klar, wenn wir dann in Baden-Württemberg Sommerferien haben, sind es eh wieder 18 Grad und Regen.
1: Oh, freue ich mich da jetzt schon drauf.
0: Ich wusste es.
1: Solange es an die 40 Grad hat, spielen wir Sommermusik. Aus den 90ern, Texas mit Summer Sun.

0: Es wird 7:15, das heißt, unser Urschwabe sitzt schon mit seiner Vuvuzela vorm Mikrofon. Er ist in Fußballstimmung par excellence. 2:1 gewinnen wir gegen die Elfenbeinküste und unser Dennis Under vom VfB macht beide Kisten.
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2: Dennis und guten Morgen, meine Lieben. Dennis und hey, es ist wirklich, die Diskussion ist natürlich jetzt richtig am Gange. Wie weit kommen wir? Und das Zweite, was natürlich ist, darf der endlich mal in der Startelf stehen?
3: Hoffentlich und ganz ehrlich, nicht.
2: Nein, ich stelle mich auf die andere Seite. Ja, der ist doch ein geiler Joker. Ehrlich, original. Wir brauchen den in der Startelf, der Geile. Und man kann doch immer noch, wenn man sieht, okay, das wird ein bisschen schwierig, kann man sagen, komm, jetzt rein damit, egal, auch wenn es
3: 930 Minuten ist. Der schafft doch gar keine 90 Minuten durchzuhalten.
2: Doch, das ist falsch.
0: Mein Herz ist gerade einfach mit purem Stolz erfüllt. Ich dachte gerade, dass ich euch beiden jetzt erklären muss, warum das besser ist, dass Dennis Under weiter auf der Bank sitzen bleibt. Aber nein, ihr seid einfach genauso Fußballexperten. Ich sehe das wirklich ganz genauso. Und ich glaube auch, tief im Herzen sieht Dennis Under das ganz genauso.
3: Absolut.
0: Der kann nur gewinnen, wenn er in der 60. Minute reinkommt. Der verbreitet ja jetzt Angst und Schrecken in der ganzen Welt.
3: Wann kommt er?
0: Die ganze Presse in der Welt hat schon geschrieben, der geheime Joker von Julian Nagelsmann hat wieder zugeschlagen. Dennis Under.
2: Und natürlich will der das Ganze Spielmacher, sei doch mal ehrlich, aber das ist so, ich glaube, dass der wirklich richtig cool ist und dass der sagt, ja okay, dann komme ich halt nachher und schieße 2 Tore, da stimmt die Rechnung doch auch wieder ganz einfach. Und wie man wieder gesehen hat, wirklich in bester Gerd Müller-Manier, oh, der Wahnsinn. Steht genau da, wo die Murmel runterfällt und haut das Ding auch noch rein.
3: Bevor die Murmel fällt, steht er da, als wenn er gerade einen Döner essen würde. Das ist so, wenn der gerade nicht gebraucht wird, steht
0: genau
3: der
0: so.
3: Wirklich total unbeteiligt auf diesem Platz.
0: Er ist wirklich ein klassischer Stürmer. Wirklich,
3: ja,
0: wirklich ein klassischer Stürmer.
2: Und man muss wirklich dazu sagen, der schont seine Ressourcen wirklich. Der kommt genau dann und setzt Energie ein, wenn es nötig ist.
0: Der Mann führt einfach gerade die Torschützenliste bei der WM an. Ja. Der hat irgendwie vor fünf Jahren hat er noch dritte Liga gespielt, glaube ich. Das ist einfach ein Traum. Und wir sind ganz nah dran hier in Stuttgart. Ist es nicht geil, einer von uns?
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0: finde es ja eh immer schon sehr beeindruckend, wenn Künstler auch noch Zeit haben, neben ihrer eigenen Musik Songs für andere zu schreiben. Weißt du, weil sie sagen, ich habe so einen Output, da versorge ich mehrere von. Im Fall von Prince war es noch besonderer, weil er hat den Bangles nicht nur diesen Song geliefert, Manic Monday.
1: Er war damals vertraglich gebunden bei einem Label und hätte es eigentlich gar nicht machen dürfen. Und deswegen hat er den Song auch unter einem Pseudonym veröffentlicht, nämlich Christopher.
0: Geschrieben von Christopher, gesungen von den Bangles. 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

Es ist kurz vor acht. Hier ist die neue 107.7 mit dem epischen guten Morgen Rocksong.

0: schwitzt euch gut rein in diese hochsommerliche Woche.
1: Die neue 107 hier. Wir sind im Bad bei euch. Schönen Montag.
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8: Die Kapverdischen Inseln schreiben WM-Märchen, das sogar noch weitergehen kann. Eins unserer Themen jetzt. Es ist Montagmorgen, 8 Uhr.
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8: Mit Philipp Rösler.
10: Schönen guten Morgen. In der Schweiz ist die erste Verhandlungsrunde zwischen den USA und dem Iran zu Ende gegangen. Beide Seiten vereinbarten einen Fahrplan für weitere Friedensgespräche. Außerdem soll ein Kommunikationskanal eingerichtet werden, damit eine sichere Schifffahrt durch die Straße von Hormuz möglich ist. Die Öffnung ist auch im Interesse von Europa und Deutschlands Energieversorgung, sagt Bundesverteidigungsminister Boris Pistorius in der ARD. Und
11: der Korken auf der Flaschenstraße von Hormuz, der ist ja von Donald Trump reingedrückt worden und nicht von uns. Aber wir haben ein Interesse daran, ihn wieder rauszuholen, aber im Einvernehmen. Und nochmal ganz wichtig, ausdrücklich mit Zustimmung des Irans und zum Beispiel auch von Oman.
10: Die durchgesickerten Ideen für eine Rentenreform sorgen für Kritik. Sozialverbände oder auch die Linke befürchten Rentenkürzungen. Und für das Deutsche Institut für Wirtschaftsforschung lösen die Vorschläge nicht die Probleme wie etwa Altersarmut. Laut Medienberichten empfiehlt die Rentenkommission der Bundesregierung unter anderem, das Renteneintrittsalter Stück für Stück anzuheben. Morgen übergibt sie ihre Vorschläge offiziell. Und nun weitere Meldungen in Kürze. Die Hitze hat Baden-Württemberg weiter im Griff. Für das gesamte Land hat der Deutsche Wetterdienst für heute eine amtliche Warnung wegen extremer Hitze rausgegeben. Bei hoher Hitze wird etwa empfohlen, viel zu trinken und die Innenräume kühl zu halten, wenn möglich. Stellenweise wird auch vor Gewittern gewarnt. Großbritannien spekuliert über den Rücktritt von Premierminister Starmer. Laut britischen Medien könnte es schon heute soweit sein. Starmer steht zunehmend unter Druck. Seine Labour-Partei musste bei den Kommunalwahlen letzten Monat schwere Verluste hinnehmen. Bei der Fußball-WM hat Kap Verde erneut für eine Überraschung gesorgt. Nach dem 0:0 gegen Spanien holte das Team auch gegen Uruguay einen Punkt. Endstand 2:2. Spanien setzte sich gegen Saudi-Arabien deutlich mit 4:0 durch. Belgien und der Iran trennten sich 0:0. Ägypten war mit 3:1 gegen Neuseeland erfolgreich.
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8: Schönen guten Morgen. Hier ist das Wetter für uns in Baden-Württemberg. Heute und die nächsten Tage gibt es weiter viel Sonne und nur vereinzelt Gewitter.
1: Es ist die Hitze.
8: In Stuttgart-Hohenheim bekommen wir heute 34 Grad. Bei euch in Rottweil 32 und in Heilbronn 35 Grad. 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
1: Gleich wird es 8.03 Uhr, die neue 107.7 Verkehrsservice. Vorsichtig, frischer Unfall, ungesichert auf der A81 zwischen Ludwigsburg Süd und Nord. Rechte Spur betroffen in Fahrtrichtung Heilbronn. Ein großes Plastikteil liegt auf der A8. Vorsichtig zwischen Wendlingen und Esslingen. Linke Spur in Fahrtrichtung Stuttgart. Und hier haben wir leider auch den längsten Stau A8 zwischen Pliningen und dem Flughafen. Unfallaufnahme, linke und mittlere Spur sind gesperrt. 8 Kilometer Stau aktuell schon. 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
8: Hier sind Hanna und Nikolaus und wir schwitzen euch in diese neue Woche. Guten Wochenstart.
1: 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Hier ist entspannter Classic Rock von der Cutting Crew.
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Und ich will einmal kurz mein persönliches Mitleid aussprechen allen Männern, die am Wochenende auf einer Hochzeit eingeladen waren und bei 35 Grad sich in so ein schön warmes Sakko reingezwängt haben. Die neue 107.7, bester Rock und Pop. Aber das ist Wetter zum Heiraten gerade. Leck mich am Arsch.

0: 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Die Geschichte hinter diesem Song?
1: Vier junge Frauen sitzen in einer WG in San Francisco. Sie sind Außenseiter, pleite und warten auf den Durchbruch mit ihrer eigenen Band, den Four Non Blondes. Doch langsam schwindet die Hoffnung, jemals erfolgreich zu sein. Und Sängerin Linda Perry fragt sich, ob sie gerade wirklich das Richtige mit ihrem Leben anstellt. Sie schreibt einen Song über ihre Gefühle. 25 Jahre lebe ich jetzt schon, aber ich versuche noch immer hinaufzuklettern auf diesen großen Berg der Hoffnung. Als der Song veröffentlicht wird, knackt er die Charts innerhalb kürzester Zeit und wird über 6 Millionen Mal verkauft. Die Four Non Blondes. What's up?
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1: Ein sonniger Montag. Ich glaube, dass die Sonne schuld ist, dass Bon Jovi sich die Haare abgeschnitten hat.
0: Bitte?
1: War ja ein Riesenskandal Anfang der 90er. Also ich bin auch kurz davor, mich blank zu rasieren, weil je weniger Haare, desto besser. Hier ist Bon Jovi. Mit kurzen Haaren schon. It's my life.

0: Ich habe meine Nachbarn heute Nacht endlich mal kennengelernt. Hier ist die neue 107.7. Das ist so ein klassisches, ja, das sind so Grüßnachbarn. Man grüßt sich, aber mehr passiert da nicht.
1: Und was ist heute Nacht passiert?
0: Da hat der Iran gespielt bei der Fußball-WM.
1: Ah.
0: Und ich sag mal, da war Public Viewing bei unseren Nachbarn.
1: Cool.
0: Und zum Glück ist es 0-0 ausgegangen. Ich will nicht wissen, was passiert wäre, wenn da ein Tor gefallen wäre gegen Belgien. 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Unreal ist, hier ist Eric Carmen.

0: wenn wir gerade noch mittanzen bei Hungry Eyes. Der Dirty Dancing Soundtrack. Ab jetzt wird's dann wieder gefährlich. Sport ist Mord.
1: Ah,
0: und ja, tanzen ist Sport für mich.

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3: Guten Morgen, hier ist das Wetter für uns in Baden-Württemberg. In Ludwigsburg messen wir jetzt schon 24 Grad, in Eislingen im Kreis Göppingen 23, ebenso bei euch in Triberg im Schwarzwald. Genießt die noch angenehmen Morgenstunden, später bekommen wir wieder weit über 30 Grad und auch die nächsten Tage bleibt es hochsommerlich, wobei es nur selten gewittert.
4: 8.31 Uhr, die neue 107.7 Verkehrsservice. Guten Morgen, direkt mal zu euch auf die A8. Leider läuft die Unfallaufnahme immer noch beim Flughafen. In Fahrtrichtung Stuttgart haben wir mittlerweile ab Wendlingen knapp 8 Kilometer Stau. Wer sich denkt, ich fahre B313, 4 Kilometer Stau am Plochinger Dreieck, vielleicht auch nicht die beste Idee. Ansonsten typischer Berufsverkehrsstau noch an der A8 bei Pforzheim und A81 am Kreuz Böblingen-Hulb, 4 Kilometer Stop and Go. Eure Staus und Blitzer immer kostenlos. 0800 24 7 1077. 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
4: 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Black Sabbath, Paranoid.
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0: Jetzt ist vielen heiß, obwohl es draußen noch so schön angenehm ist. Paranoid. Black Sabbath. 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Wir haben es 8:35 und vielleicht knacken wir heute den Hitzerekord in Baden-Württemberg, ne?
1: 38,9 war es in Mannheim bisher.

0: herzlich willkommen zum großen Zweikampf. In der linken Ecke der Sommer 2026 und in der rechten Ecke der Summer of 69.
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0: Hallöchen.
1: Ja, was muss das für ein geiler Sommer gewesen sein, 1969? Bryan Adams singt darüber, dass er sich seine erste Gitarre gekauft hat, dass er dauernd mit seinen Kumpels beim Drive-In rumgehangen ist. Ein Sommer, der gefühlt nie aufgehört hat.
0: Und weißt du, was das ist, Hanna? Das ist die klassische Nostalgiefalle.
1: Meinst du?
0: Das ist dieses, früher war alles besser. Ich hab's überprüft.
1: Okay.
0: Wir starten mit dem Wetter. Im Juni 1969 hatte es durchschnittlich 13,8 Grad in Deutschland.
1: Dein Wetter.
0: Da kriegst du richtig Lust zu baden. Ne? Ja. 13 Grad durchschnittlich. Das heißt nachts, ich sag mal so 7, 8 Grad. Weiter geht's mit der Weltmeisterschaft. Wir haben die Fußball-WM diesen Sommer. Mhm. 1969 war das Spannendste, die Fechtweltmeisterschaft in Havanna. Und zu guter Letzt mein persönliches Traumargument. 1969 war ja so toll, die Autos hatten da zum Teil noch keine eingebaute Klimaanlage.
1: Ja, aber ein geiler Song ist es trotzdem geworden.
0: Das
1: und vielleicht gibt es ja in 50 Jahren auch Songs über den Summer 26.
0: 26.
1: Entschuldigung. Die neue 107.7 hier mit Bryan Adams.

0: Weißt du, was noch verrückter ist? Bryan Adams schwärmt ja so vom Summer of 69. Mhm. Der war da selber 9 Jahre alt. Das ist mehr so eine Floskel, der Summer of 69, weißt du?
1: Vielleicht. Aber vielleicht einfach halt wirklich Nostalgie.

0: Liebes hier. Ist dir eigentlich schon mal aufgefallen, dass unser Dennis Under vom VfB Stuttgart, unser WM-Joker, immer langärmlich spielt?
1: Ja, genauso wie der Havertz, egal bei
0: weißt
1: 40
0: du,
1: Grad aufwärts. Aber beim Havertz weiß ich's, weil er in England spielt und da spielen sie langärmlich. Warum bei Dennis Undaff?
0: Er will die Sonneneinstrahlung nicht haben.
1: So.
0: Ist der manchmal nicht so vernünftig, dieser Mann?
1: Das traut man ihm gar nicht zu.
0: Ja. Völlig richtig.

0: I wish it would rain down.
1: Ja, ja, ich weiß.
0: Ey, wirklich kein einziger Tropfen ist gefallen in Esslingen am Wochenende. Um uns rum.
1: Wunderbar sommerliches Wochenende war das.
0: 8:53 Uhr. Wir hoffen, ihr habt die Gewitter gut überstanden.

Es ist kurz vor neun. Hier ist die neue 107.7 mit dem epischen guten Morgen Rocksong.

0: Du hast ja gerade gesagt, trotzdem die Rollos zumachen für die Nachbarn beim Duschen.
1: Mhm.
0: Ich habe heute Morgen einfach bei komplett offenem Fenster geduscht, weil ich dachte, ne, die kühle Morgenluft lasse ich mir nicht nehmen.
1: So früh ist ja noch niemand da, der guckt.
0: Jetzt jemand vorbeiläuft. Die Straßenlaterne leuchtet halt wirklich genau ins Badezimmer. Die neue 107.7. Guten Morgen.
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10: Bei der Fußball-WM hat der Fußball-Zwerg Kap Verde erneut für eine Überraschung gesorgt. Eins unserer Themen jetzt. Es ist Montagmorgen, 6 Uhr.
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10: Mit Philipp Rösler.
11: Schönen guten Morgen. Viele haben am Wochenende das Sommerwetter genossen. Die Hitze hat aber auch für Unwetter gesorgt. Schwere Gewitter haben vor allem Berlin und Brandenburg getroffen. Die Feuerwehren mussten zu vielen Einsätzen ausrücken. Das sommerliche Wetter lockt auch immer viele ans Wasser, aber auch da lauern Gefahren. Bei Badeunfällen sind am Wochenende 3 Menschen ums Leben gekommen. Mehrere weitere werden noch vermisst. Martin Holzhause von der DLRG sagte bei NTV.
12: In den Freibädern, aber auch Strandbädern, wo Rettungsschwimmerinnen und Rettungsschwimmer vor Ort sind, also in bewachten Badestellen ist es allgemein sicherer. Auch passieren viel weniger Unfälle und es sind halt die unbewachten Gewässer, wo es schneller gefährlich werden kann.
11: Die durchgesickerten Ideen für eine Rentenreform sorgen für Kritik. Sozialverbände oder auch die Linke befürchten Rentenkürzungen. Und für das Deutsche Institut für Wirtschaftsforschung lösen die Vorschläge nicht die Probleme wie etwa Altersarmut. Laut Medienberichten empfiehlt die Rentenkommission der Bundesregierung unter anderem, das Renteneintrittsalter Stück für Stück anzuheben. Morgen übergibt sie ihre Vorschläge offiziell. Und nun weitere Meldungen in Kürze. Bei den Verhandlungen für ein dauerhaftes Friedensabkommen zwischen USA und dem Iran gibt es offenbar Fortschritte. Beide Seiten einigten sich in der Schweiz auf einen Gesprächskanal. Damit sollen Zwischenfälle in der Straße von Hormuz vermieden werden. Großbritannien spekuliert über den Rücktritt von Premierminister Starmer. Laut britischen Medien könnte es schon heute soweit sein. Starmer steht zunehmend unter Druck. Seine Labour-Partei musste bei den Kommunalwahlen letzten Monat schwere Verluste hinnehmen. Deutlicher Sieg für einen der Favoriten bei der Fußball-WM. Spanien hat mit 4:0 gegen Saudi-Arabien gewonnen. Die weiteren Ergebnisse: Kap Verde, Uruguay 2:2, Belgien, Iran 0:0, Neuseeland, Ägypten 1:3.
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10: Guten Morgen, hier ist das Wetter für uns in Baden-Württemberg. Heute könnte der Temperaturrekord für Juni geknackt werden. Der liegt bisher bei 38,9 Grad in Mannheim.
0: Du musst doch zugeben, dass es nicht normal ist.
10: Das ist Sommer.
0: Okay.
10: Und da es im August wieder kalt sein wird, passt das schon.
0: Ich werde dich dran erinnern, wirklich. Okay.
10: Also 38 Grad bekommen wir heute sowieso nicht. Zum Beispiel in Tübingen, da werden es 33 Grad. Ebenso in Unteruldingen am Bodensee und in Fellbach im Rems-Murr-Kreis 34 Grad. 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
0: Freibier hieß früher übrigens noch Autobier. 3 nach 9, die neue 107.7 Verkehrsservice. Vorsichtig, wenn ihr auf der A6 fahrt, zwischen Heilbronn, Untereisesheim und dem Rastplatz Eichhäuserhof. Ungesicherte Unfallstelle auf dem Standstreifen. Dann haben wir Reifenteile auf der A81. Vorsichtig zwischen Ludwigsburg Nord und Süd. Und ein Stuhl auf der B10 zwischen Süßen und Eislingen. Vorsichtig in Fahrtrichtung Stuttgart. Der längste Stau ist auf der A5 zwischen Bruchsal und Karlsruhe. 9 Kilometer. In Fahrtrichtung Karlsruhe. Eure Staus und Blitzer immer kostenlos. 0800 24 7 1077. 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
10: Die Schattenplätze im Freibad werden heute wieder schnell belegt sein. Hanna und Nikolaus hier. Schönen guten Morgen.
0: Bei uns gibt's die meisten 80er und 90er. Wir starten mit Journey. Don't stop believing.

0: 8 Minuten nach 9. Die neue 107.7 ist hier. Ich war gestern auch mit meinem Sohn im Freibad in Fulling im Kreis Reutlingen.
1: Im Schatten wahrscheinlich.
0: Hatten natürlich einen Schattenplatz, sind schon früh gekommen. Bis um 14 Uhr dann eine Frau herkam und meinte, ob sie unseren Platz nicht haben kann.
1: Was?
0: Sie braucht Schatten. Sie hat eine Sonnenallergie.
1: Dann ist Freibad vielleicht auch nicht der richtige Ort.
0: Ja?
1: Also, vielleicht habe ich eine Sonnenallergie.
0: Bestimmt.
1: Bester Rock und Pop. Schönen sonnigen Montag.

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0: Weltpresse überschlägt sich. Nagelsmanns Geheimjoker Dennis Undaff sticht. Deutschland gewinnt auch sein zweites Gruppenspiel bei der WM. 2:1 gegen die Elfenbeinküste.
1: Nur ein Experte war nicht zufrieden. Hannas fünfjähriger Sohn Lino.
2: Warum machen die das? Das frage ich mich jetzt auch erstmal.
1: Ja, das frage ich mich auch erstmal. Baden-Württembergs rockigste Morning Show. Hanna und Nikolaus bei der 977. Der durfte am Samstag aufbleiben, um das Spiel zu sehen bis um 12.
0: Ja, weil halt Samstag, ne? Und danach hat er dann natürlich auch wieder in fachmännischer Manier für uns analysiert. Und ganz zufrieden war er irgendwie nicht.
1: Nee.
2: Ich hätte jetzt gedacht, dass es andersrum ist. Dass Musiala in der Abwehr steht und so weiter. Die Laufwege sahen einfach ganz falsch aus. Aber sonst sah es gut.
1: Ja. Super.
0: Allerdings... Mit Musiala war er überhaupt nicht zufrieden. Hat ja ein Musiala-Trikot eigentlich, ja. Hat es dann aber irgendwann ausgezogen und hat sein VfB-Schlafi angezogen. Und das war wirklich kurz bevor Dennis Undaff gekommen ist und getroffen hat.
1: Du weißt, was du zu tun hast. Der Junge zieht den Schlafanzug die ganze WM nicht mehr aus. Dennis Undaff, unser VfB-Stürmer, sticht mit 2 Toren. Ist jetzt übrigens Führender in der WM-Torschützenliste.
0: Mega cool, ja.
1: Das ist so krass. Die neue 107.7 Bester Rock und Pop. Das sind Alphaville.

0: Kennst du das, wenn man über deutsche Bands sagt, bei uns sind die gar nicht so berühmt, aber in Japan, da kennt die jeder. Bei den Eagles ist es eigentlich genau umgekehrt.
1: Aha.
0: Also wir in Deutschland, sei doch mal ehrlich, wie viele Songs kennst du noch außer Hotel California? Aber in den USA, also die Eagles sind glaube ich irgendwie 5 meistverkaufteste Platten aller Zeiten. Die können nicht einmal kurz so unerkannt in den Biergarten gehen, entspannt einen Radler trinken und wieder nach Hause. Bester Rock und Pop, Hotel California.

0: Spending My Time. Roxette, bester Rock und Pop aus den 90ern. Die neue 107.7. Willkommen zurück nach diesem Wahnsinns-Sommerwochenende.
1: Hier ist das Wetter für uns in Baden-Württemberg. In Neuhausen auf den Fildern haben wir jetzt 26 Grad, in Pforzheim 27 und in Mannheim 28 Grad.
0: 28 Grad um 9:30 morgen.
1: Ja, nach diesem super heißen Wochenende bleibt es auch diese Woche erstmal so wunderbar super heiß.
0: Toll, wann knacken wir endlich die 50 Grad,
1: frage ich mich. Heute bis 37 Grad mit nur geringem Gewitterrisiko. 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
0: Wir fangen mit den guten Nachrichten an. 9.32 Uhr, die neue 107.7 Verkehrsservice. Unfallaufnahme beendet auf der A8. Am Flughafen hat es ja den ganzen Morgen schon gestockt. Da läuft wieder alles. Aber die schlechte Nachricht, auf der A5 hängt es immer noch. Unfall zwischen Bruchsal und Karlsruhe Mitte. Rechte Spur ist immer noch blockiert. 10 Kilometer Stau, knappe halbe Stunde müsst ihr da mehr Zeit einplanen. Und geblitzt wird B29 in Fahrtrichtung Schwäbisch Gmünd nach der Einfahrt Beutelsbach. Staus und Blitzer immer kostenlos. 0800 24 7 1077. Gute Fahrt euch.
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1: Wir sind Baden-Württembergs Rockigste Morning Show. Hanna und Nikolaus hier. Guten Morgen allerseits.
0: Moin, moin. Die meisten 80er, die meisten 90er, die meiste Musik. Hier sind Survivor, Classic Rock, Burning Heart.
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0: Und den Song Burning Heart, geiler 80er, würde ich kurz nutzen. Brennendes Herz, um alle Männer zu grüßen, die am Wochenende auf eine Hochzeit eingeladen waren und bei 40 Grad im Sakko durch die Weltgeschichte rennen
1: mussten. Ist eh gesünder für die Haut.
0: So ist es.
1: Die neue 107.7 hier. Bester Rock und Pop.
0: Schönen Montag.

0: manchmal ist es ja schwer, zu zweit im Studio Geheimnisse vor dem anderen Moderator zu haben.
1: Ach Gott, ja.
0: Hier ist die neue 107.7. Ich konnte vor Hannah gerade nicht verheimlichen, dass ich mir für die nächste Moderation diesen Songschnipsel hier gezogen habe. Und ich sag mal, da kamen Fragen gerade auf, die ich nicht direkt beantworten konnte. Was willst du mit der Kelly Family?
1: Ja.
0: Und ich weiß nicht, ob ich dir jetzt das nächste Weltbild kaputt mache, weil du feierst die Hooters ja genauso wie ich mit Johnny B. Du wolltest dein Kind immerhin fast Johnny nennen.
1: Ja.
0: Dieser Song ist inspiriert von der Kelly Family.
1: Die Wirklich?
0: Die Hooters haben die Kelly Family getroffen in New Orleans. Da kannte die auch noch niemand. Da waren sie Straßenmusiker, haben sie gehört und wurden inspiriert vom Sound zu Johnny B.
1: Hui.
0: Bester Rock
1: Muss ich drüber nachdenken.

0: Campino feiert heute 64. Geburtstag und wir haben gute Nachrichten. Die neue 107.7. Wir haben für ihn ausgerechnet, wie lange er noch schaffen muss bis zur Rente offiziell.
1: Genau 8 Monate nach seinem 66. Geburtstag.
0: Toll ausgerechnet. Also 2 Jahre und 8 Monate noch.
1: Ja.
0: Hier kommt Alex. Muss er noch ein paar Mal singen. Aus den 80ern, die Toten Hosen. Bester Rock und Pop. Happy Birthday, Campino.

0: Pino feiert 64. Geburtstag. Hier ist die neue 107.7. Ist ja auch immer die Frage, was schenkt man so einem älteren Herrn? Zum Glück ist er ja gerade erst Papa geworden. Das heißt, von Wickeltisch bis...
1: Oh ja, das sind die beliebtesten Geschenke.
0: Bis Maxi-Cosi. Ah, vielleicht soll ich dein Geburtstagsgeschenk nochmal überdenken. 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
5: Ein kleiner Hoffnungsschimmer aus der Schweiz. Die USA und der Iran wollen ihre Gespräche fortsetzen. Eins unserer Themen jetzt. Es ist Montagvormittag, 10 Uhr.
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5: Mit Philipp Rösler.
7: Schönen guten Tag. Über Deutschland sind zum Teil heftige Unwetter hinweggezogen. Etwa in Berlin und Brandenburg haben sie für einige Schäden gesorgt. Neben gefluteten Straßen und Kellern gab es gestern auch im ÖPNV Probleme. Mehrere S- und U-Bahnen konnten zeitweise nicht fahren. Viele haben am Wochenende das Sommerwetter genossen und sind baden gegangen, aber auch da lauern Gefahren. Bei Badeunfällen sind 3 Menschen ums Leben gekommen, mehrere weitere werden noch vermisst. Deutschlands Städte, Kreise und Gemeinden stecken so tief im Minus wie nie. Laut Bertelsmann-Stiftung fehlen ihnen fast 32 Milliarden Euro. Bei einem bundesweiten Aktionstag schlagen sie heute einmal mehr Alarm. Mehr von Anna Löwer.
8: Überall kommen die Rathäuser mittlerweile an ihr Limit. Der Städte- und Gemeindebund spricht von einer dramatischen Lage. Viele Städte, Gemeinden und Landkreise kürzen bereits bei Investitionen und freiwilligen Angeboten. Betroffen sind etwa Schulen, Straßen, Kultur und soziale Projekte. Die Kommunen fordern Bund und Länder auf, endlich wirksam gegenzusteuern. Sie brauchen schnelle Hilfen und dauerhaft mehr Geld.
7: Und nun weitere Meldungen in Kürze. In der Schweiz ist die erste Verhandlungsrunde zwischen den USA und dem Iran zu Ende gegangen. Beide Seiten vereinbarten einen Fahrplan für weitere Friedensgespräche. Außerdem soll ein Kommunikationskanal eingerichtet werden, damit eine sichere Schifffahrt durch die Straße von Hormuz möglich ist. Großbritannien spekuliert über den Rücktritt von Premierminister Starmer. Laut britischen Medien könnte es schon heute soweit sein. Starmer steht zunehmend unter Druck. Seine Labour-Partei musste bei den Kommunalwahlen letzten Monat schwere Verluste hinnehmen. Deutlicher Sieg für einen der Favoriten bei der Fußball-WM. Spanien hat mit 4:0 gegen Saudi-Arabien gewonnen. Die weiteren Ergebnisse: Kap Verde, Uruguay 2:2, Belgien, Iran 0:0, Neuseeland, Ägypten 1:3.
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5: Hier ist das Wetter für uns in Baden-Württemberg. Jetzt schon 28 Grad in Schweigheim, 27 in Grabenstetten, 29 Grad in Heidelberg. Und es geht noch weiter bergauf, heute bis zu 38 Grad. Und am Abend kann es wieder heftig gewittern. Die Woche bleibt so heiß, am Mittwoch knapp 40 Grad maximal. Gute Nachrichten von den Straßen um 3 nach 10. Die neue 107.7 Verkehrsservice. Es ist nämlich nichts los. Einzig und allein auf der B29 Aalen Richtung Stuttgart zwischen Lorch Ost und West. Vorsicht Fahrzeugteile. Und A5 Frankfurt Richtung Karlsruhe zwischen Bruchsal und Karlsruhe Mitte. Unfall 5 Kilometer Stau. Eure Staus und Blitzer immer kostenlos. 0800 24 7 107.7. 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
5: Schon jetzt teilweise 30 Grad. Ich bin Doro, hi, und wir halten zusammen durch bei dieser Hitze in Baden-Württemberg. Jetzt mit echten Rockgiganten Status Quo und den meisten 80ern.
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Das ist der Rock und Pop von White Lion, When the Children Cry. 10.24 Uhr. Ihr hört die neue 107.7. Was macht ihr bei der Hitze beim Arbeiten, um durchzuhalten in Baden-Württemberg? 0800 24 7 107.7. Matze aus Ingersheim im Kreis Ludwigsburg hat das große Privileg, heute im Homeoffice sein zu dürfen. Hat sich da extra so eine kleine Fußbadewanne gekauft. Und die fülle ich im Stundentakt mit eiskaltem Wasser. Es fühlt sich an wie eine große Erleichterung. Matze, wir gönnen es dir alle. Wie macht ihr es, vor allem auch wenn ihr vielleicht draußen schaffen müsst? Schreibt gern mal bei WhatsApp. Und hier ist Michael Jackson mit bestem Rock und Pop. Und

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5: Ist das Wetter für uns in Baden-Württemberg auch heute wieder sehr heiß. 31 bis 38 Grad. Heute Abend können sich wieder Gewitter zusammenbrauen und morgen auch sonnig und heiß. 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Blick auf die Straßen, es ist 10.31 Uhr, die neue 107.7 Verkehrsservice. Vorsicht bitte auf der A6 Mannheim Richtung Heilbronn. Da liegen Gegenstände zwischen dem Kreuz Waldorf und Sinsheim auf der linken Spur. A8 Stuttgart Richtung Karlsruhe, zwischen Heimsheim und Pforzheim Nord an der Baustelle. 4 Kilometer stockender Verkehr. Und in Reutlingen wird geblitzt, wenn ihr Richtung Gönningen fahrt, in der Alte Burgstraße. 70 erlaubt dort. Eure Staus und Blitzer immer kostenlos melden unter 0800 24 7 1077.
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5: Schönen Montag euch. Ich bin Doro und wir spielen zum Schaffen. Die meisten 80er, die meisten 90er, die meiste Musik. Billy Idol jetzt mit Rebel Yell.
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0: Send Me an Angel. Und ja, ganz egal, ob es 30 Grad sind oder nicht, wir kramen hier immer die großen Geheimnisse unserer Rockstars raus.
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0: Und wenn ihr das knackt, dass ich gleich weggepiept habe und zensiert habe in einem Satz von Luke Graham von Foreigner. Wenn ihr das knackt, dann kriegt ihr eine neue 107.7-Tasse von mir. Es geht um Luke Graham, der ja die ganz, ganz großen Nummern alle mitgeschrieben hat und gesungen hat. Dann aber 2003 gesagt hat, nee, danke Leute, aber ich bin endgültig raus aus dieser Foreigner-Nummer, ja. Aber warum eigentlich?
2: Die neuen Songs waren alle zu sehr auf das ausgelegt.
0: Auf welches Instrument sollte der Fokus liegen bei den neuen Foreigner-Songs? Und da hat dann Luke Graham gesagt, nee, da habe ich überhaupt keinen Bock drauf. 0800

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6: Ein kleiner Hoffnungsschimmer aus der Schweiz. Die USA und der Iran wollen ihre Gespräche fortsetzen. Eins unserer Themen jetzt. Es ist Montagvormittag, 11 Uhr.
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8: Schönen guten Tag. Auf Deutschland rollt die nächste Hitzewelle aus Spanien zu. Gegen Mitte der Woche sollen die Temperaturen auf bis zu 40 Grad steigen. Fabian Hoffmann.
9: Ja, vor allem im Südwesten wird's knallig heiß. Dazu tropische Nächte ohne richtige Abkühlung. Richtung Ende der Woche kratzen die Temperaturen dann auch im Osten an der 40-Grad-Marke. Die hohen Temperaturen haben schon jetzt am Wochenende für heftige Gewitter gesorgt. Vor allem in Brandenburg und Berlin wurden Straßen überflutet, Keller sind vollgelaufen. Außerdem gab's mindestens 3 Tote bei Badeunfällen in Seen und Flüssen. Mehrere weitere Menschen werden noch vermisst.
8: Bei der ersten Verhandlungsrunde zwischen den USA und dem Iran gibt es offenbar Fortschritte. Vereinbart wurden ein Fahrplan für weitere Friedensgespräche und ein Gesprächskanal, um Zwischenfälle in der Straße von Hormuz zu vermeiden. Wenn es einen dauerhaften Frieden gibt, dann will auch Deutschland helfen, die Route abzusichern. Verteidigungsminister Pistorius sagte im Ersten, dass US-Präsident Trump den Korken in die Straße reingedrückt habe, aber wir hätten ein Interesse, ihn wieder rauszuholen. Und nun weitere Meldungen in Kürze. Der britische Premierminister Keir Starmer tritt zurück. Das hat er jetzt angekündigt. Starmer und seine Labour-Partei stecken gerade im Umfragetief. Zuletzt gab es bei den Kommunalwahlen eine Klatsche. Nachfolger will Starmers innerparteilicher Konkurrent Andy Burnham werden. Die durchgesickerten Ideen für eine Rentenreform sorgen für Kritik. Sozialverbände oder auch die Linke befürchten Rentenkürzungen. Wirtschaftsexperten gehen die Vorschläge dagegen nicht weit genug, etwa was ein steigendes Renteneintrittsalter angeht. Morgen übergibt eine Kommission ihre Vorschläge an die Regierung. 2 von 3 Deutschen haben schon mal überlegt, im Ausland zu arbeiten. Ein Drittel hat sich laut einer Umfrage fürs Jobportal Indeed sogar konkret informiert. Die Hauptgründe: mehr Geld, bessere Lebensqualität und weniger Steuern. Für immer wegziehen will aber kaum jemand.
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6: Das Wetter für uns in Baden-Württemberg. Aktuelle Temperaturen 30 Grad in Ehningen, in Schwäbisch Hall 29 Grad, in Marbach auch 30. Und wenn ihr denkt, es geht nicht noch heißer, doch, es geht noch heißer. Heute bis zu 38 Grad, heute Abend wieder heftige Gewitter möglich. Und am Mittwoch, da klettern die Temperaturen dann auf knappe 40 Grad nach oben. Gleich 3 nach 11, die neue 107.7 Verkehrsservice. Bitte Vorsicht auf der A6 Heilbronn in Richtung Mannheim. Zwischen Heilbronn unter Eisesheim und Bad Rappenau. Ungesicherter Unfall auf der linken und mittleren Spur. Unfall auch auf der A8 in Richtung Karlsruhe. Zwischen Heimsheim und Pforzheim Süd. Die linke Spur ist blockiert. Aktuell staut sich's auf 4 Kilometer. Und auf der A5 Frankfurt Richtung Karlsruhe. 9 Kilometer Stau zwischen Bruchsal und Karlsruhe Mitte. Auch da hat's vorhin gekracht. Eure Staus und Blitzer immer kostenlos unter 0800 24 7 1077. Gute Fahrt! 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
6: Schönen Montagvormittag. gleich hier bei uns mit November Rain von Guns N' Roses und den meisten 80ern jetzt von John Farnham, You're the Voice. Ich bin Doro, kommt gut durch die Hitze.
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0: Rock und Pop von Sunrise Avenue. Ihr hört die neue 107.7. Und Dennis Undaff gräbt Deutschland aus dem Loch und sichert den Last-Minute-Sieg gegen die Elfenbeinküste. Sag nicht ich, sondern The Guardian und ganz, ganz viele andere internationale Medien, so in diesem Tenor, ja. Wir sind stolz, Dennis Undaff, einer von uns vom VfB, wird in der zweiten Hälfte bei der Fußball-WM eingewechselt und macht halt einfach zwei Buden für Deutschland. Und ich hab's noch zum Spaß gesagt und dann war es wirklich so. Ganz Baden-Württemberg ist wirklich, hat sich so gefreut. Und Jens aus Eislingen im Kreis Göppingen, unser Urschwabe, fragt sich jetzt zu Recht:
1: Wie weit kommen wir? Und das Zweite, was natürlich ist, darf der endlich mal in der Startelf stehen?
2: Hoffentlich und ganz ehrlich, nicht.
1: Ja, der ist doch ein geiler Joker, ehrlich, original. Wir brauchen den in der Startelf, so geile. Und man kann doch immer noch, wenn man sieht, okay, das wird ein bisschen schwierig, kann man sagen, komm, jetzt rein damit.
3: Mein Herz ist gerade einfach mit purem Stolz erfüllt. Ich dachte gerade, dass ich euch beiden jetzt erklären muss, warum das besser ist, dass Dennis Undaff weiter auf der Bank sitzen bleibt. Aber ihr seid einfach genauso Fußballexperten. Ich sehe das wirklich ganz genauso.
1: Und natürlich will der das ganze Spiel machen, sei doch mal ehrlich. Aber das ist so, ich glaube, dass der wirklich richtig cool ist und dass der sagt, ja okay, dann komme ich halt nachher und schieße zwei Tore. Da stimmt die Rechnung doch auch wieder ganz einfach.
0: Wirklich, Jens, auf der neuen 107.7. Morgen früh wieder zum Durchlüften. 7:45 in Baden-Württembergs Hockeys der Morning Show mit Hanna und Nikolaus.

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13: Hier ist das Wetter für uns in Baden-Württemberg. Auch heute wieder sehr heiß. 31 bis 38 Grad. Heute Abend können sich wieder Gewitter zusammenbrauen im Land. Und morgen geht's genauso weiter. Bis Mittwoch knappe 40 Grad möglich. Blick auf die Straßen um kurz nach 11:30. Die neue 107.7 Verkehrsservice mit nur einer Meldung von der A8 Stuttgart Richtung Karlsruhe. Da stockt 4 Kilometer zwischen Heimsheim und Pforzheim Nord. Dann wird geblitzt in Backnang in der Gartenstraße neben der großen Baustelle, wenn ihr aus Richtung Freibad herkommt. Dankeschön Daniel fürs Melden. Wenn ihr auch was seht, Staus und Blitzer immer kostenlos unter 0800 24 7 107.7. Gute Fahrt euch.
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13: Ich bin Doro. Hi, wünsche euch allen einen angenehmen Arbeitstag, sofern es geht, mit den meisten 80ern bei uns, den meisten 90ern, der meisten Musik. Und hier sind AC/DC.
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0: 107.7 mit bestem Rock und Pop am Montagvormittag. Und so sehr wir Foreigner lieben, so sehr hat Frontmann Luke Graham irgendwann die absolute Krise gekriegt in der Band und ist ausgestiegen. Aber warum eigentlich?
1: Die neuen Songs waren alle zu sehr auf das ausgelegt.
0: Welches Instrument war Luke Graham bei Foreigner dann irgendwann wirklich ein Dorn im Auge? Knackt mein geheimes Rockstar-Wort für eure neue 107.7-Tasse. Jetzt mitzocken.

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9: Hallo, ich bin Anja Kieser von den evangelischen Kirchen. 1,70 Meter auf 3,40 Meter. So groß ist das Wimmelbild in unserem Büro. Eine Großstadtkulisse mit Autos, Fahrrädern, einem Park mit alten und jungen Menschen, ein Schwimmbad, ein Friedhof ist zu sehen, eine Baustelle, ein Krankenwagen und Sanitäter, die einen Verletzten versorgen. Das Bild steht für all die Menschen, die wir mit guten Gedanken über Gott und die Welt übers Radio erreichen. Dabei teilen wir oft Geschichten der Bibel, die bis heute alltagstauglich sind, denn dort wimmelt es auch nur so. Auch da ist das pralle Leben zu finden. Da haben Menschen große Sorgen. Sie erleben Verrat. Da zerplatzen Lebensträume. Da ist auch großes Glück zu finden. Kinder werden geboren. Und große Trauer, wenn Kinderwünsche unerfüllt bleiben. All diesen Geschichten wohnt ein Gedanke inne. Gott vergisst dich nicht. Mit seiner Liebe hält Gott an dir fest. Das durchzieht die biblischen Geschichten und gilt bis heute. Ich wünsche uns, dass wir das auch heute immer wieder spüren. Gerade dann, wenn es besonders wimmelt im Leben.
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20: Wir alle schwitzen. Wie lang geht diese Hitzewelle noch? Unser Top-Thema jetzt. Es ist Montagmittag, 12 Uhr.
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20: Mit Philipp Rösler.
21: Schönen guten Tag. Deutschland schwitzt und die Temperaturen steigen im Laufe der Woche weiter. Aus Spanien rollt die nächste Hitzewelle an. Auf bis zu 40 Grad müssen wir uns ab Mittwoch einstellen. Die extremen Temperaturen locken viele ans Wasser. Die Schattenseite: allein am Wochenende gab es mindestens 3 tödliche Badeunfälle. Martin Holzhause von der DLRG sagte bei NTV.
22: In den Freibädern, aber auch Strandbädern, wo Rettungsschwimmerinnen und Rettungsschwimmer vor Ort sind, also in bewachten Badestellen, ist es allgemein sicherer. Auch passieren viel weniger Unfälle. Es sind halt die unbewachten Gewässer, wo es schneller gefährlich werden kann.
21: Der Druck ist so groß gewesen, der britische Premierminister Keir Starmer tritt zurück. Er und seine Labour-Partei waren vor 2 Jahren mit deutlicher Mehrheit ins Amt gewählt worden. Aktuell sind die Umfragewerte aber sehr schlecht. Bei den Kommunalwahlen gab es eine Klatsche für Labour. Zuletzt war der Druck auf Starmer auch innerhalb seiner Partei gestiegen. Nachfolger will sein Labour-Konkurrent Andy Burnham werden. Und nun weitere Meldungen in Kürze. Nach dem Fund einer Babyleiche in Renningen bei Stuttgart gehen Polizei und Staatsanwaltschaft davon aus, dass es sich um den seit Donnerstagabend vermissten Jungen handelt. Endgültige Gewissheit soll ein DNA-Abgleich liefern. Über die Todesursache soll eine Obduktion Klarheit bringen. In der Schweiz ist die erste Verhandlungsrunde zwischen den USA und dem Iran zu Ende gegangen. Beide Seiten vereinbarten einen Fahrplan für weitere Friedensgespräche. Außerdem soll ein Kommunikationskanal eingerichtet werden, damit eine sichere Schifffahrt durch die Straße von Hormuz möglich ist. Zwei der WM-Top-Favoriten sind heute im Einsatz. Titelverteidiger Argentinien bekommt es im zweiten Vorrundenspiel mit unseren Nachbarn aus Österreich zu tun. Und Frankreich spielt gegen den Irak. Außerdem ist Norwegen noch gegen Senegal gefordert. Und Jordanien trifft auf Algerien.
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20: Das Wetter für uns in Baden-Württemberg und es ist heiß. 31 Grad in Rottweil, 29 Grad in Süßen, 31 Grad in Esslingen aktuell. Und es könnten heute wieder bis zu 38 Grad werden. Heute Abend sind dann wieder Gewitter möglich und es geht die ganze Woche so weiter. 2 nach 12, die neue 107.7 Verkehrsservice. Hallo zu euch auf die Straßen. Bitte Vorsicht auf der A81, Singen Richtung Stuttgart, in der Ausfahrt Kreuz Böblingen-Hulb in Richtung B464 nach Reutlingen liegen Reifenteile. Vorsicht auf der A81, Stuttgart Richtung Heilbronn, zwischen Ludwigsburg Nord und Pleidelsheim ein Kennzeichen auf der linken Spur. In der Gegenrichtung nach Stuttgart zwischen Zuffenhausen und Feuerbach, Vorsicht, auch da liegen Gegenstände. Wenn ihr was entdeckt, Staus und Blitzer, immer kostenlos melden bei uns unter 0800 24 7 1077. Gute Fahrt!
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20: Es ist heiß, wir packen die heiße Arbeitswoche zusammen mit den meisten 80ern. Wir freuen uns gleich auf Bonnie Tyler und hier sind Queen, We Are The Champions. Ich bin Doro, hi!
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0: Sommerpause am Montag. Kommt gut durch die Hitze in ganz Baden-Württemberg. 12.25 Uhr ist es.
1: 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Kennst du die Geschichte hinter diesem Song? Es ist 1972, British Columbia, Kanada. Der 15-jährige Rick Hansen möchte seinem Leben einen Sinn geben. Seit einem schweren Verkehrsunfall ist er ab der Hüfte gelähmt. Doch er gibt nicht auf und startet einige Jahre später seine Man in Motion Tour. Mit seinem Rollstuhl legt er jeden Tag 70 Meilen zurück und sammelt Geld für die Rückenmarkforschung. Die Medien interessieren sich nicht groß für seine Geschichte, bis John Parr ins Spiel kommt. Der britische Songwriter wird auf Hansens Geschichte aufmerksam und hat urplötzlich die Idee für einen Song. Bei seiner Tour hat Hansen über 40.000 Kilometer zurückgelegt und damit über 26 Millionen Dollar gesammelt. John Parrs St. Elmo's Fire ist heute ein Teil von bestem Rock und Pop.

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1: Genau, 12:30 ist es. Hier ist das Wetter für uns in Baden-Württemberg. Es ist sonnig, es ist heiß, heute bis zu 38 Grad. Gegen Nachmittagabend kann es dann wieder Quellwolken geben und auch Gewitter. Passt auf euch auf. Morgen bis zu 35 Grad und das Ganze steigert sich dann noch am Mittwoch. 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Wir schauen auf die Straßen im neue 107.7 Verkehrsservice. Eine Meldung gibt's nur von der A8 in Richtung Karlsruhe. Zwischen Heimsheim und Pforzheim Nord 8 Kilometer Stop and Go. Ansonsten freie Fahrt, kommt gut durch. Und es wird geblitzt im Kreis Böblingen an der Strudelbachhalle. Da stehen sie am Ortsausgang in Weissach. 50 erlaubt. 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
1: Wir sind da für euch in Baden-Württemberg beim Schaffen mit den meisten 80ern, den meisten 90ern, der meisten Musik. Jetzt von Michael Jackson, hier ist Thriller.
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Beste Rock'n'Pop aus den 90ern hier auf der neuen 107.7 am Montag Arbeitstag. Mein Tipp übrigens bei dieser Hitze, einfach so eine Sprühflasche mit Wasser füllen, sich ab und zu mal ein bisschen nass machen. Habe ich auch jetzt am Wochenende aus unserem Balkonschrank rausgekramt. Es ist Gold wert. Hier sind Opus, Life is Life.

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8: Habt ihr auch schon mal überlegt, einfach auszuwandern? Ganz viele Deutsche schauen sich beruflich auch mal im Ausland um. Eins unserer Themen jetzt. Es ist Montagmittag, 13 Uhr.
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8: Mit Philipp Rösler.
10: Schönen guten Tag. Die nächste Hitzewelle aus Spanien ist unterwegs nach Deutschland. Ab Mitte der Woche sollen die Temperaturen auf bis zu 40 Grad steigen. Erst im Südwesten, später auch im Osten. Die hohen Temperaturen haben schon am letzten Wochenende für heftige Gewitter gesorgt. Vor allem in Brandenburg und Berlin wurden Straßen überflutet, Keller sind vollgelaufen. Außerdem gab es mindestens 3 Tote bei Badeunfällen in Seen und Flüssen. Wegen schlechter Umfragewerte und massivem Druck aus der eigenen Partei tritt der britische Premierminister Keir Starmer zurück. Das hat er am Vormittag angekündigt. Anna Messerschmidt berichtet.
11: Bis September will Starmer die Amtsgeschäfte und den Labour-Vorsitz an seinen Nachfolger übergeben. Dafür brachte sich zuletzt sein innerparteilicher Konkurrent Andy Burnham in Stellung. Burnham ist einer der beliebtesten Politiker Großbritanniens. Starmer war vor 2 Jahren mit einem Erdrutschsieg ins Amt gewählt worden. Aktuell sind die Umfragewerte aber sehr schlecht. Premierminister in Großbritannien, das bleibt der Schleudersitz in der Politik. Derjenige, der nach Starmer kommt, wird der 6. innerhalb von 7 Jahren sein.
10: Und nun weitere Meldungen in Kürze. Viele Städte und Gemeinden haben Finanzprobleme. Mit dem bundesweiten Aktionstag Kommunen am Limit wird heute auf fehlendes Geld und die Folgen für Bürgerinnen und Bürger aufmerksam gemacht. Auch Kommunen in Baden-Württemberg beteiligen sich. Bei den Verhandlungen für ein dauerhaftes Friedensabkommen zwischen USA und dem Iran gibt es offenbar Fortschritte. Beide Seiten einigten sich in der Schweiz auf einen Gesprächskanal. Damit sollen Zwischenfälle in der Straße von Hormuz vermieden werden. 2 von 3 Deutschen haben schon mal überlegt, im Ausland zu arbeiten. Ein Drittel hat sich laut einer Umfrage fürs Jobportal Indeed sogar konkret informiert. Die Hauptgründe: mehr Geld, bessere Lebensqualität und weniger Steuern. Für immer wegziehen will aber kaum jemand.
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8: Hier ist das Wetter für uns in Baden-Württemberg. Aktuell 30 Grad in Vaihingen-Enz, 30 Grad in Schlierbach, 32 haben wir in Stuttgart-Ost. Bis zu 37 Grad sind heute drin. Später kann es dann wieder gewittern. Und morgen geht die Hitzewelle weiter mit bis zu 36 Grad. 2 nach 1, die neue 107.7. Verkehrsservice. Bitte Vorsicht auf der A8 in Richtung Karlsruhe. Zwischen Karlsbad und Dreieck Karlsruhe eine Plane auf allen Spuren. Vorsicht, liegen gebliebenes Auto auf der A8 Karlsruhe nach Stuttgart zwischen Pforzheim Nord und Ost auf der linken Spur. Und es staut sich auf der A8 Stuttgart Richtung Karlsruhe zwischen Heimsheim und Pforzheim Nord 8 Kilometer. Eure Staus um Blitzer immer kostenlos melden unter 0800 24 7 107. Gute Fahrt! 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
8: Ich bin Doro, ich wünsche euch einen schönen Montag und vor allem eine angenehme Mittagspause. Mit den meisten 80ern von uns, hier sind The Police, Every Breath You Take.
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0: bester Rock und Pop von den Bangles. In der Montagmittagspause, 13.24 Uhr. Und wir wissen ja mittlerweile, wenn ein Rockstar kein Geheimnis im Keller liegen hat, ja, dann stimmt irgendwas nicht. Und genauso ist das natürlich auch bei Foreigner.
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0: Das ist ein Wort, was ich wegpiepse, ja, und nur das fehlt, bis wir wissen, warum Luke Graham eigentlich als Foreigner-Frontmann von der Band irgendwann genug hatte. Und darauf verzichtet hat, ja. Wir hören mal, was sein Problem war.
2: Die neuen Songs waren alle zu sehr auf das ausgelegt.
0: Es geht um ein Instrument. Für Niki aus Kornwestheim im Kreis Ludwigsburg geht's jetzt um eine neue 107.7-Tasse. Hi Niki.
3: Hi Doro.
0: Warum hat Luke Graham bei Foreigner dann das Handtuch geworfen? Welches Instrument ist ihm da irgendwie gegen den Strich gegangen? Was denkst du?
3: Ich glaube, er hat mal gesagt, dass er nicht so toll findet, wenn ein Lied so viel Saxophon mitspielt.
0: Würde ja eigentlich passen auch zu den 80ern und 90ern, aber war es das Saxophon?
2: Die neuen Songs waren alle zu sehr auf das Keyboard ausgelegt.
0: Ah,
3: schade.
0: Leider war es das Keyboard. Es war einfach nicht seins. Oder hat er gesagt, nee Leute, macht ihr gerne euer Ding, ich bin raus.
3: Ja, aber ich kann das verstehen, wenn er die Musik sich auch nochmal verändert.
0: Absolut, ist halt Geschmackssache, gell? Aber weißt du was, es ist so heiß. Du kriegst trotzdem eine neue 107.7-Tasse von mir. Komm, für dein Eiskaffee.
3: Oh mein Gott, Doro, danke dir. Freut mich.
0: Gerne. Und Coldest Eyes obendrauf. Hier sind Foreigner.

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9: Hier ist das Wetter für uns in Baden-Württemberg. Es ist Freibadwetter und so bleibt's auch die ganze Woche. Heute 32 bis 37 Grad, viel Sonne, später kann's gewittern. Morgen dann geht's weiter mit der Hitze, bis zu 36 Grad. Zwei ist es, die neue 107.7 Verkehrsservice. Nur Gefahrenstellen aktuell. Vorsicht, A8 Richtung Karlsruhe. Zwischen Pforzheim Süd und Ost liegen gebliebenes Auto auf der linken Spur. Metallteile auf der A81 Heilbronn in Richtung Stuttgart. Zwischen Untergruppenbach und Ilsfeld auf rechter und mittlerer Spur. Im weiteren Verlauf dann ein liegen gebliebenes Fahrzeug und Menschen auf der Fahrbahn zwischen Ludwigsburg Nord und Ludwigsburg Süd. Vorsicht auch im Kreis Esslingen auf der Landstraße zwischen Steinenbronn und dem Abzweig nach Leinfelden. Dort ein Unfall, der noch nicht abgesichert ist und eine Ölspur auf der Straße. Eure Staus, eure Blitzer, immer kostenlos. 0800 24 7 107 7. Gute Fahrt!
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9: Hallo zusammen, ich bin Doro. Schönen Montagmittag. Die meisten 80er, die meisten 90er, die meiste Musik gibt's nur hier bei uns. Gleich die Scorpions und hier sind Whitesnake.
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Bester Rock und Pop, Wind of Change von den Scorpions in der Mittagspause auf der 977. Es ist 13.41 Uhr und hier sind Mike Oldfield und Maggie Reilly.

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15: Die nächste Hitzewelle aus Richtung Spanien kommt gerade zu uns nach Baden-Württemberg. Unser Top-Thema jetzt. Es ist Montagnachmittag, 14 Uhr.
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17: Schönen guten Tag. Ab Mitte der Woche sollen die Temperaturen auf bis zu 40 Grad steigen. Erst im Südwesten, später auch im Osten. Die hohen Temperaturen haben schon am letzten Wochenende für heftige Gewitter gesorgt. Vor allem in Brandenburg und Berlin wurden Straßen überflutet, Keller sind vollgelaufen. Außerdem gab es mindestens 3 Tote bei Badeunfällen in Seen und Flüssen. Angesichts schlechter Umfragewerte und massivem Druck aus der eigenen Partei tritt der britische Premierminister Keir Starmer zurück. Das hat er am Vormittag angekündigt. Hanna Messerschmidt berichtet.
18: Bis September will Starmer die Amtsgeschäfte und den Labour-Vorsitz an seinen Nachfolger übergeben. Dafür brachte sich zuletzt sein innerparteilicher Konkurrent Andy Burnham in Stellung. Burnham ist einer der beliebtesten Politiker Großbritanniens. Starmer war vor 2 Jahren mit einem Erdrutschsieg ins Amt gewählt worden. Aktuell sind die Umfragewerte aber sehr schlecht. Premierminister in Großbritannien, das bleibt der Schleudersitz in der Politik. Derjenige, der nach Starmer kommt, wird der 6. innerhalb von 7 Jahren sein.
17: Und nun weitere Meldungen in Kürze. Noch bevor die Rentenkommission ihre Reformvorschläge offiziell übergibt, kommt Gegenwind. Sozialverbände und die Linke befürchten Kürzungen. Wirtschaftsforschern gehen die Vorschläge nicht weit genug. Laut Medienberichten soll unter anderem das Renteneintrittsalter schrittweise steigen. Deutschlands Kommunen sind am Limit. Darauf weist der Städte- und Gemeindebund heute mit einem Aktionstag hin. Laut Bertelsmann Stiftung fehlen fast 32 Milliarden Euro. Wenn Bund und Länder nicht gegensteuern, drohen bei Freibädern, Jugend- oder Nahverkehrsangeboten Kürzungen. Für Nico Schlotterbeck ist die Fußball-WM gelaufen. Der DFB-Verteidiger hat sich in der Partie gegen die Elfenbeinküste schwerer verletzt. Diagnose: Bänderriss im linken Sprunggelenk. Das bedeutet mindestens 8 Wochen Pause. Für Schlotterbeck rutscht Antonio Rüdiger in die Innenverteidigung.
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15: Das Wetter für uns im Baden-Württemberg ist heiß. 34 Grad in Bönnigheim aktuell, in Willenden auch, in Mössingen 32 Grad. Ganz viel Sonne, absolutes Freibadwetter. Heute Abend kann es dann wieder gewittern. 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Hallo zu euch auf die Straßen, die neue 177 Verkehrsservice um 2:03. Bitte Vorsicht auf der A81 Heilbronn Richtung Stuttgart in der Ausfahrt Stuttgart-Feuerbach. Defekter LKW und Reifenteile auf der Fahrbahn. Dann bitte Vorsicht, Gegenstände auf der A81 in Richtung Singen zwischen Geisingen und Engen auf der rechten Spur. Und auf der A8 Stuttgart Richtung Karlsruhe 8 Kilometer Stop and Go. Ihr steht zwischen Heimsheim und Pforzheim Nord. Eure Staus und Blitzer immer kostenlos melden unter 0800 24 7 177. Gute Fahrt euch!
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15: Ich bin Doro, einen wunderschönen Montagnachmittag. Wir schaffen es zusammen durch die Hitze in Baden-Württemberg und spielen die meisten 80er zum Schaffen. Hier sind Starship.
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0: von den Red Hot Chili Peppers. 14.22 Uhr ist es und vielleicht knacken wir ja heute den Hitzerekord hier in Baden-Württemberg im Juni. 38,9 Grad war es in Mannheim bisher. Mal schauen, was es heute alles noch bringt.
1: 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Kennst du die Geschichte hinter diesem Song? 1983. Van Halen-Sänger David Lee Roth sucht dringend einen Text zu seinem Song. Während er sich von Band Roadie Larry stundenlang durch die Gegend fahren lässt, sucht er verzweifelt nach einer Idee. An einer Kreuzung kommt ihm plötzlich der Gedanke an eines der größten Probleme eines jeden Mannes in den Kopf. Wenn du dich nicht traust, eine Frau anzusprechen, denkt er, dann spring doch einfach. Tu es. Might as well jump.
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1: Hier ist das Wetter für uns in Baden-Württemberg. Heute 31 bis 38 Grad und viel Sonne. Am Abend wieder Quellwolken und dann kann's gewittern. Morgen weiter heiß bis zu 36 Grad. 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Viele Gefahrenstellen gerade um 2:30 im neue 107.7 Verkehrsservice. Bitte Vorsicht auf der A8 Karlsruhe Richtung Stuttgart. Unfall zwischen Leonberg Ost und Kreuz Stuttgart auf der linken Spur, der ist da auch noch nicht abgesichert. Auf der A8 weiter in Richtung Ulm. Bitte Vorsicht zwischen Kirchheimteck Ost und Eichelberg. Da liegen Fahrzeugteile über die Autobahn verteilt. A8 Stuttgart Richtung Karlsruhe. Zwischen Heimsheim und Pforzheim Ost liegen gebliebenes Fahrzeug auf der linken Spur und 6 Kilometer Stau in der Gegenrichtung, 5 Kilometer stockend zwischen Pforzheim West und Pforzheim Ost. Wenn ihr was habt, Staus und Blitzer, immer kostenlos bei uns. 0800 24 7 1077. Gute Fahrt!
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1: Die meisten 80er, die meisten 90er, die meiste Musik im Geschäft gibt's auch bei 30 Grad und mehr, nur hier bei uns. Ich bin Doro, schönen Montag jetzt mit Pink Floyd.
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Und wenn es draußen heiß ist, dann wird es bei uns noch heißer. Bester Rock und Pop, hier sind AC/DC und TNT.

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3: Es gibt anscheinend gute Nachrichten aus dem Wirtschaftsministerium in Sachen Rentenreform. Das ist eines unserer Themen jetzt. Es ist Montagnachmittag, gleich 15 Uhr.
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5: Guten Tag. Die böse Vorahnung hat sich bestätigt. Für Nico Schlotterbeck ist die WM gelaufen. Der deutsche Innenverteidiger hat sich in der Partie gegen die Elfenbeinküste schwerer verletzt. Diagnose: Bänderriss im linken Sprunggelenk. Das bedeutet mindestens 8 Wochen Pause. Deutschland ist am Donnerstag im letzten Gruppenspiel gegen Ecuador gefordert. Bereits heute sind 2 der WM-Top-Favoriten wieder im Einsatz. Titelverteidiger Argentinien bekommt es mit Österreich zu tun und Frankreich spielt gegen den Irak. Die weiteren Duelle: Norwegen, Senegal und Jordanien, Algerien. Die durchgesickerten Ideen für eine Rentenreform sorgen für Kritik. Sozialverbände oder auch die Linke befürchten Rentenkürzungen. Wirtschaftsexperten halten die Vorschläge dagegen für unzureichend. Die Staatssekretärin im Wirtschaftsministerium Gitta Connemann sagte im ZDF:
6: Da werden sicherlich einzelne Bestandteile sein, die dem einen oder der anderen nicht schmecken. Aber in Gänze sollen alle davon satt werden. Und vor diesem Hintergrund bin ich erst einmal zuversichtlich. Wir stellen die Weichen dafür, damit das System sicher bleibt.
5: Und nun weitere Meldungen in Kürze. Großbritannien bekommt bald den 6. Regierungschef innerhalb von 7 Jahren. Premierminister Keir Starmer legt den Vorsitz seiner Labour-Partei nieder. Das bedeutet, dass er auch sein Amt als Premierminister verlieren wird. Bis September bleibt er aber noch im Amt. Deutschlands Kommunen sind am Limit. Darauf weist der Städte- und Gemeindebund heute mit einem Aktionstag hin. Laut Bertelsmann Stiftung fehlen fast 32 Milliarden Euro. Wenn Bund und Länder nicht gegensteuern, drohen bei Freibädern, Jugend- oder Nahverkehrsangeboten Kürzungen. 2 von 3 Deutschen haben schon mal überlegt, im Ausland zu arbeiten. Ein Drittel hat sich laut einer Umfrage fürs Jobportal Indeed sogar konkret informiert. Die Hauptgründe: mehr Geld, bessere Lebensqualität und weniger Steuern. Für immer wegziehen will aber kaum jemand.
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3: Das Wetter für uns in Baden-Württemberg ist und bleibt die ganze Woche heiß mit viel Sonne und dem ein oder anderen Hitzegewitter. Aktuell sehe ich auch gerade ein paar Gewitterzellen, zum einen über dem Schwarzwald bei Freudenstadt und auch östlich von Aalen. 30 Grad auch in den nächsten Tagen in den Bergen und bis zu 39 Grad am Rhein. 15:02, die neue 107.7 Verkehrsservice. A8 Stuttgart Richtung Karlsruhe zwischen Heimsheim und Pforzheim Nord. 6 Kilometer Stau. Die Unfallstelle bzw. der liegen gebliebene PKW auf der linken Spur, der ist jetzt aber entfernt. Klar bleibt da noch die Dauerbaustelle, aber der ganz dicke Stau könnte sich in den nächsten Minuten auflösen. Gegenrichtung A8 Karlsruhe Richtung Stuttgart zwischen Karlsbad und Pforzheim West. Bergungsarbeiten, rechte Spur gesperrt und im weiteren Verlauf in Richtung Stuttgart zwischen Dreieck-Leonberg und Degerloch. 7 Kilometer stockend wegen zu hoher Verkehrsbelastung, schreibt die Polizei. Achtung außerdem auf der 81 Heilbronn Richtung Stuttgart in der Ausfahrt Feuerbach, liegen gebliebener LKW auf der Standspur. Habt ihr noch was gesehen? Eure Staus, eure Blitzer? Immer kostenlos 0800 24 7 107 7. Gute Fahrt.
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3: Bei der Hitze verläuft seine Bühnenschminke garantiert. Schockrocker Alice Cooper haben wir jetzt für euch. Die meisten 80er mit Poison. Und ich bin Christian Krack. Hallo.
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0: Heute ist so heiß für eine Hebefigur, oder? Wie damals in Dirty Dancing. Das ist der Soundtrack. Bill Medley, Jennifer Warnes, The Time of My Life. Mit bestem Rock und Pop geht's durch diesen heißen Montag. Zurzeit glühen ja nicht nur unsere Wangen.
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0: Jetzt, so ab Ende Juni, ist ja wieder Glühwürmchenzeit bei uns in Baden-Württemberg. Ich habe leider schon Jahre keine Glühwürmchen mehr gesehen. Faszinierende Tiere, vor allem seit ich heute Morgen bei Hanna und Nikolaus in der Morningshow gelernt habe, wie sie sich ernähren. Was essen denn Glühwürmchen, war die heutige Klugscheißerfrage. A. Etwa gar nichts. B. Kadaver. Oder C, Tierkot, also Hundescheiße zum Beispiel. Sehr lecker. Monika aus Korntal, Münchingen im Kreis Ludwigsburg, hat's gewusst oder zumindest richtig geahnt.
2: Ich würde sagen, nichts.
3: Und dann hast du es völlig richtig.
2: Super. Jawohl. Hey.
4: Also, es ist einfach so, dass die als Larve sich komplett vollfressen quasi. Dann schlüpfen sie und essen ihr ganzes Leben gar nichts mehr.
2: Und wie lange ist das Leben, wenn ich fragen darf?
5: Nicht lange.
4: Nee.
5: Okay. Also die Männchen, die sterben direkt nach dem...
4: Nachdem
5: also,
4: sie leuchten sozusagen.
5: Genau, die glühen ja nur, um sich zu paaren quasi. Und ja, wenn sie sich dann gepaart haben, stirbt das Männchen und das Weibchen stirbt, sobald sie ihre Eier abgelegt hat.
2: Na, ist aber auch kein schönes Leben.
5: Nein.
0: Ja, trotzdem achten wir jetzt alle mal auf Glühwürmchen in den nächsten Wochen und Nächten. Ich habe also ja wirklich schon Jahre keins mehr gesehen. Und wenn ihr Spaß dran habt, euer unnützes Wissen mal mit uns zu teilen, dann spielt doch auch mal mit bei unserer Klugscheißerfrage. Morgen wieder, kurz nach 6:30, natürlich nur hier bei der 107.7. Und das hier sind Oasis jetzt für euch.

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9: Das Wetter für uns in Baden-Württemberg, ja, ist hot. Aktuell sind in Leinfelden-Echterdingen 36, Fellbach 36, Bad Mergentheim kühle 32 Grad. Und so bleibt es die ganze Woche heiß. Viel Sonne, immer mal wieder Hitzegewitter vereinzelt. Bei 30 Grad in den Bergen bis zu 39 Grad am Rhein. 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Es gibt jetzt eine Sperrung der A8 Stuttgart Richtung Ulm. Zwischen Mühlhausen und Hohenstadt geht nichts wegen eines liegengebliebenen LKWs und die Polizei schreibt was von einem Vorfall mit Gefahrgütern. Also, das klingt nach einer längerfristigen Sperrung. Achtung bitte auf der A8 Karlsruhe Richtung Stuttgart zwischen Leonberg Ost und der Raststätte Sindelfingerwald Süd. LKW auf dem Standstreifen, Reifenteile waren da auch schon verteilt. Deshalb hier gut 6 Kilometer stockend. Insgesamt zwischen Dreieck-Leonberg und Degerloch. A8 Ulm Richtung Stuttgart zwischen Raststätte Eichnord und Märklingen. Da liegen Reifenteile, auch hier bitte vorsichtig fahren. Eure Staus, eure Blitzer. Immer kostenlos 0800 24 777. Gute Fahrt.
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9: Ich bin Christian Krack. Ich hoffe, ihr geht nicht kaputt bei dem Wetter. Wir sind bei euch mit den meisten 80ern, den meisten 90ern, der meisten Musik. Jetzt die meisten 80er mit Queen und David Bowie. Das ist Under Pressure.
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0: besser Rock und Pop mit Deep Blue Something, Breakfast at Tiffany's am Montagnachmittag. Und ihr wisst, immer gegen 3:45 spiele ich ja einen besonderen Song für euch.
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0: In dem geht's heute um Teufelskerle, um Hellraiser. Wobei eigentlich singt das Sweet über eine Frau, also eine Teufelskerlin streng genommen, die den Sänger 1973 offenbar um den Verstand gebracht hat. Ja, er hat da sowas getextet, also übersetzt wie jedes Mal, wenn ich ihre Hand berühre, brennt es wie ein Höllenfeuer. Klingen Schmetterlinge im Bauch jetzt schon angenehmer, aber höret selbst. Wir sind The Sweet für euch. Hier ist Hellraiser.

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10: Gute Nachrichten aus Stuttgart. Hier könnte der Wohnungsbau dank deutlich mehr Baugenehmigungen endlich wieder anziehen. Das ist eines unserer Themen jetzt. Es ist Montagnachmittag, 16 Uhr.
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10: Mit Silas Quiring.
12: Guten Tag. Für Nico Schlotterbeck ist die Fußball-WM gelaufen. Der DFB-Verteidiger hat sich in der Partie gegen die Elfenbeinküste schwerer verletzt. Diagnose: Bänderriss im linken Sprunggelenk. Das bedeutet mindestens 8 Wochen Pause. Für Schlotterbeck rutscht Antonio Rüdiger in die Innenverteidigung. Seit dem Brexit 2020 kommt Großbritannien politisch nicht mehr zur Ruhe. Jetzt wirft Premierminister Keir Starmer das Handtuch. Zu stark der Druck aus der eigenen Partei. Wer soll es denn jetzt machen, Christiane Hampe?
13: Andy Burnham läuft sich da warm. Das ist der Bürgermeister von Manchester, ein sehr beliebter Politiker, der da wohl seinen Hut in den Ring werfen wird. Innerhalb der Labour-Partei gab es angesichts von Starmers miserablen Umfragewerten und den jüngsten Wahlschlappen ganz einfach Panik, dass Reform UK von Nigel Farage, das sind die Rechtspopulisten, dass die bei den nächsten Unterhauswahlen sehr gut abschneiden könnten. Und da haben sie einfach gesagt, Keir Starmer, das ist jetzt einfach nicht mehr der richtige Mann.
12: Und nun weitere Meldungen in Kürze. Die durchgesickerten Ideen für eine Rentenreform sorgen für Kritik. Sozialverbände oder auch Die Linke befürchten Rentenkürzungen. Wirtschaftsexperten gehen die Vorschläge dagegen nicht weit genug, etwa was ein steigendes Renteneintrittsalter angeht. Morgen übergibt eine Kommission ihre Vorschläge an die Regierung. Der Wohnungsbau in Stuttgart könnte in Zukunft wieder an Fahrt aufnehmen. Darauf deuten aktuelle Zahlen des Statistikamts hin. Zwar wurden 2025 mit 661 Wohnungen nur halb so viele fertiggestellt wie im Vorjahr. Parallel ist die Zahl der Baugenehmigungen aber deutlich gestiegen. Die nächste Hitzewelle aus Spanien ist unterwegs nach Deutschland. Ab Mitte der Woche sollen die Temperaturen auf bis zu 40 Grad steigen. Erst im Südwesten, später auch im Osten. Dann kann es erneut heftig gewittern. Schon an diesem Wochenende waren da vor allem Brandenburg und Berlin betroffen.
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10: Ja, und damit sind wir beim Wetter für uns in Baden-Württemberg. Es ist und bleibt die ganze Woche heiß mit viel Sonne, aber eben auch dem ein oder anderen Hitzegewitter. Auch heute Nachmittag, da rumpelt es zum Teil schon kräftig stellenweise. 30 Grad gut in den Bergen sogar oben, also bis auf den Feldberg. Und bis zu 39, vielleicht dann eben sogar 40 Grad die Tage am Rhein. 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Es gibt eine Sperrung der A8 Stuttgart Richtung Ulm zwischen Mühlhausen und Hohenstadt wegen eines defekten LKW. 5 Kilometer Rückstau schon, die letzte freie Ausfahrt ist Eichelberg. Achtung außerdem auf der A8 Karlsruhe Richtung Stuttgart zwischen Leonberg Ost und der Raststätte Sindelfingerwald Süd. Liegen gebliebener LKW auf der Standspur, da stockt's auch entsprechend. Achtung auf der A8 Ulm Richtung Stuttgart zwischen Raststätte Eichnord und Märklingen. Da liegen jetzt Reifenteile auf alle Spuren verteilt. Und Achtung bitte auf der B14 in Stuttgart, Heslacher Tunnel. In beiden Richtungen Probleme wegen eines liegen gebliebenen PKW. Da ist also abwechselnd nur eine Spur frei. Da ist Rückstau natürlich vorprogrammiert in beide Richtungen am Tunnel. Und ich sehe auch schon, oje, da ist richtig dick Chaos gerade im Moment. Also wenn es geht, nicht über den Heslacher Tunnel in die Stadt oder aus der Stadt rausfahren. Und Udo hat noch einen Blitzer entdeckt im Kreis Böblingen, Weissach, an der Ratsstuben Richtung Flach. Da steht der Blitzeranhänger. 30 hier erlaubt. Vielen Dank, Udo, für den Hinweis. Eure Staus, eure Blitzer, immer kostenlos her damit. 0800 24 7 107 7. Gute Fahrt.
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10: Ja, ich hoffe, alle, die in der prallen Sonne arbeiten müssen, haben jetzt schon Schluss für heute. Ich bin Christian Krack, wir sind bei euch. Jetzt mit Classic Rock von Led Zeppelin. Das ist Stairway to Heaven. Extra lang, versteht sich.
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5:05 haben wir an diesem heißen Montagnachmittag. Hier ist die neue 107.7. Tja, die Hitze kann einen schon mal durcheinander bringen. Ich habe nämlich gestern bei mir in Stuttgart-Vaihingen einen Geldschein gefunden. Ich sage jetzt mal nicht den Wert des Scheins, ja, denn ich möchte jetzt herausfinden, wer diesen Schein verloren hat. Vielleicht hört der Besitzer ja zufällig zu. Das war auf dem Weg zum Vaihinger Freibad, ja, sage ich mal so grob. Aber ich schätze, nur wer den Schein wirklich verloren hat, der weiß dann auch die Straße. Und natürlich, ob es ein 5, 10, 20, 50 oder vielleicht ja sogar ein 100-Euro-Schein war. Und ich würde diesen Schein gern dem rechtmäßigen Besitzer, der Besitzerin zurückgeben. Ansonsten geht er eben ins Sparschwein meines Sohnes. So einfach ist das. Also, falls es der Zufall will und ihr gestern in Stuttgart-Vaihingen einen Geldschein verloren habt, dann ruft doch mal gern an hier im Studio auf unserer kostenlosen neue 107.7 Studio Hotline. Das ist die 0800 24 7 107.7.

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0: Das Wetter für uns in Baden-Württemberg, das ist und bleibt die ganze Woche heiß mit viel Sonne und dem ein oder anderen Hitzegewitter. Aktuell sind es in Kornwestheim 34, Feigen-Enz 35, Freiburg 36 Grad. Die nächsten Tage sogar noch ein Ticken heißer, 30 Grad und mehr oben in den Bergen und bis zu 39, 40 Grad am Oberrhein. 20 Jahre Shopping, Spaß, Genuss und Unterhaltung mitten im Herzen von Bad Cannstatt. 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Genau halb fünf. Achtung Autofahrer auf der A6 Heilbronn Richtung Nürnberg zwischen Kupferzell und Schwäbisch Hall. Defektes Auto. Achtung bitte auf der A8 Karlsruhe Richtung Stuttgart zwischen Leonberg Ost und der Raststätte Sindelfinger Wald. Liegen gebliebener LKW. Standspur. Achtung bitte im weiteren Verlauf der A8 Stuttgart Richtung Ulm zwischen Degerloch und Flughafen Messe. Liegen gebliebener LKW auf der Standspur. Da ist der Reifen geplatzt und die Reifenteile sind bei Degerloch, also da kurz vorher beim Echterdinger Ei, auf der ganzen Autobahn verteilt, meldet auch unser Hörer Uwe. Also hier bitte besonders vorsichtig fahren. Große Probleme immer noch auf der A8 Stuttgart Richtung Ulm zwischen Mühlhausen und Hohenstadt. Da ist ein LKW irgendwie liegen geblieben. Da ist wohl auch irgendwas mit Gefahrgut im Gange. Ich habe noch nicht rausgefunden, was da genau los ist. Deshalb Vollsperrung Richtung Ulm. 5 Kilometer Rückstau. Letzte freie Ausfahrt ist Eichelberg. Und auch Probleme in Stuttgart. B14, Heslacher Tunnel. Im Tunnel ein Auto liegen geblieben. In beide Richtungen Dickstau. Und jetzt auch auf der B10, B27, Heilbronner Straße aus Stuttgart raus zwischen Pragsatteltunnel und Sieglestraße. Unfall, mittlere Spur. Eure Staus, eure Blitzer. Immer kostenlos 0800 24 7 1077. 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
0: Wir spielen die meisten 80er, die meisten 90er, die meiste Musik für euch. Ich bin Christian Krack und jetzt gibt's große Gefühle aus den 80ern von Bryan Adams. Das ist Heaven.
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passt irgendwie zu dem heißen Sommerwetter, oder? Eros Ramazzotti und Tina Turner, Cose della Vita. 16.42 Uhr haben wir, hier ist die neue 107.7. Mit viel Musik geht's Richtung Feierabend. Jetzt die meisten 80er mit Belinda Carlisle für euch. Heaven is a place on earth.

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8: Unser Rentenniveau soll mindestens stabil bleiben. Das ist eines unserer Themen jetzt. Es ist Montagnachmittag, gleich 17 Uhr.
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8: Mit Silas Quiring.
10: Guten Tag. Die Menschen im Westen und Süden Deutschlands müssen auch in den kommenden Tagen mit Saunatemperaturen bis zu 40 Grad rechnen. Besonders in den Städten, wo die Gebäude dicht an dicht stehen, bleibt die Wärmebelastung hoch und kann damit gefährlich werden. Wichtig, viel Wasser trinken und wenn es geht, in kühlen Innenräumen bleiben. In den aufgeheizten Wäldern steigt außerdem die Waldbrandgefahr. In Frankreich und Belgien wurden wegen der Hitze bereits Züge gestrichen. Es ist bereits die zweite Hitzewelle in Westeuropa innerhalb eines Monats. Kaum sind die ersten Ideen für die geplante Rentenreform durchgesickert, hagelt es bereits Kritik. Die einen fürchten zu harte Einschnitte, den anderen gehen die Vorschläge nicht weit genug. Christiane Hampe.
11: Die von der Regierung eingesetzte Rentenkommission, die ihre Vorschläge ja eigentlich erst morgen offiziell überreichen will, legt Wert darauf, dass man das Gesamtpaket anschauen muss. Die Empfehlungen würden ineinander greifen und aufeinander aufbauen, sagt die SPD-Politikerin Annika Klose heute Morgen. Sie muss es wissen, sie sitzt in der Kommission. Auch wenn nicht jede Maßnahme alle Glücklichen machen wird, sagt sie, wenn wir jetzt nichts machen, sackt das Rentenniveau immer weiter ab und das bei steigenden Beiträgen.
10: Und nun weitere Meldungen in Kürze. Großbritannien bekommt bald den 6. Regierungschef innerhalb von 7 Jahren. Premierminister Keir Starmer legt den Vorsitz seiner Labour-Partei nieder. Das bedeutet, dass er auch sein Amt als Premierminister verlieren wird. Bis September bleibt er aber noch im Amt. Das war falsch. Der frisch gewählte Linken-Chef Luigi Pantisano hat heute um Entschuldigung für seine Aussage gebeten, es gebe derzeit keinen Unterschied zwischen der Politik der CDU und der AfD. Das Statement hatte am Wochenende auch in seiner eigenen Partei für Irritationen gesorgt. Es ist eine Schocknachricht für Deutschland bei der Fußball-WM. Wie schon befürchtet, hat sich Verteidiger Nico Schlotterbeck schwerer verletzt. Mit einem Bänderriss im Sprunggelenk fällt er für den Rest des Turniers aus. In der Innenverteidigung übernimmt nun Antonio Rüdiger Schlotterbecks Platz.
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8: Das Wetter für uns in Baden-Württemberg ist und bleibt die ganze Woche heiß. Ihr habt es gerade gehört, auch in den Nachrichten. Viel Sonne und natürlich dem ein oder anderen Hitzegewitter. Auch heute immer mal wieder örtlich heftige Gewitter. 30 Grad in den Bergen und im Laufe der Woche eben bis zu 40 Grad, vor allem am Oberrhein.
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8: 17:02, die neue 107.7 Verkehrsservice. Achtung Autofahrer, auf der A8 Karlsruhe Richtung Stuttgart zwischen Pforzheim Ost und Pforzheim Süd jetzt ein liegengebliebenes Auto auf der rechten Spur. Außerdem Achtung auf der A8 Stuttgart Richtung Ulm zwischen Degerloch und Flughafen Messe liegengebliebener LKW. Und große Probleme auf der A8 Stuttgart Richtung Ulm zwischen Mühlhausen und Hohenstadt Vollsperrung Richtung Ulm. Da ist ein Tanklaster liegen geblieben, hatte einen Motorschaden und jetzt funktioniert die Kühlung des geladenen Wasserstoffperoxidgases nicht. Und jetzt hat mir die Polizei gerade gesagt, das ist jetzt schon von minus 20 Grad auf 0 Grad. Wird es zu heiß, dann kann sich dieses Wasserstoffperoxid selbst entzünden und eventuell lässt die Polizei jetzt sogar drauf ankommen und lässt sozusagen den LKW kontrolliert explodieren. Deshalb wird jetzt da der ganze Umkreis evakuiert. Wir halten euch da auf dem Laufenden. Eure Staus, eure Blitzer. Immer kostenlos 0800 24 7 107 7. 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
8: Ich bin Christian Krack, hallo. Ja, mein Deo versagt so langsam, aber Gott sei Dank gibt's ja noch kein Geruchsradio. Konzentrieren wir uns aufs Hören. Hier sind Uriah Heep mit Lady in Black.
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0: 6 Minuten vor 6 haben wir. Wir begleiten euch in diesen heißen Montagfeierabend natürlich mit bestem Rock und Pop und jetzt mit einem Schüler und einem Lehrmeister, die bei jedem Wetter im Einsatz sind.
1: 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Jetzt versucht ein Engländer, Schwäbisch zu lernen. Steven lernt Schwäbisch. Und hier sind Steven und Urschwabe Jens.
2: Hi Jens.
3: Hi, grüß dich Steven.
2: Was ist bitte mein neues Wort für heute?
3: Ja, das schwäbische Wort für heute ist der Saubauer.
2: Saubauer?
3: Mhm.
2: Das kann nicht gut sein.
3: Nein.
2: Du baust ein Haus, du kommst zwei Monate später und da steht so ein Gartenhaus. Und du bist ein bisschen der Saubauer. Hey, hey, ich bräuchte ein echtes Haus. Für Menschen, nicht für Hühner.
3: Okay.
2: Ja, Saubauer.
3: Nein, Saubauer ist was anderes.
2: Saubauer.
3: Ja, ja.
2: Nee, ich denke an das Wort sauber und Zauberei.
3: Nein.
2: Saubauer. Oder ein Schwein.
3: Also Sau, was ist das?
2: Ein Schwein.
3: Und der Bauer?
2: Ein bodenständiger
3: Chef vom Schwein. Ganz einfach. So,
2: ah.
3: Ein Saubauer ist beleidigend einfach für jemanden, der keinerlei Manieren hat.
2: Oh,
3: der
2: nein,
3: sich komplett daneben benimmt, wo Frauen blöd anmacht oder sowas.
2: Das ist ein Saubauer.
3: Das ist ein Saubauer, ja.
2: Alles klar. Vielen Dank. Bis morgen.
3: Bis morgen.
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6: Das Wetter für uns in Baden-Württemberg. Abends steigt wie immer das Gewitterrisiko. Stellenweise gibt es auch schon kräftige Gewitter im Land. Aktuell sind es in Esslingen 35, Leinfelden-Echterdingen 34, Bad Mergentheim 31 Grad. Nachts bleibt es warm bei um die 20 Grad. Die restliche Woche, die bleibt richtig heiß mit viel Sonne und dem ein oder anderen Hitzegewitter bei 30 bis vielleicht sogar 40 Grad. 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Ja, es gibt große Probleme auf der A8 am Alpaufstieg. Dort droht ein liegengebliebener Tanklastzug zu explodieren. Nach einem Motorschaden ist nämlich die Kühlung des geladenen Wasserstoffperoxids ausgefallen. Statt minus 20 Grad hat die Flüssigkeit mittlerweile Plusgrade erreicht. Könnte sich laut Polizei jederzeit selbst entzünden, weiß keiner anscheinend so richtig. Ja, die A8 Richtung Ulm ist deshalb auf unbestimmte Zeit gesperrt. Die angrenzende Gemeinde Wiesensteig wird deshalb derzeit sicherheitshalber evakuiert, ja, weil man davon ausgeht, dass also mindestens in einem Radius von 500 Metern die Explosion Folgen haben wird. Deshalb auf der A8 Richtung Ulm zwischen Mühlhausen und Hohenstadt schon, beziehungsweise zwischen Kirchheim-Tech Ost und Mühlhausen 10 Kilometer Rückstau. Ja, ansonsten Stau an den üblichen Stellen. Falls ihr sonst was entdeckt habt, eure Staus, eure Blitzer, immer kostenlos 0800 24 7 107.7.
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6: Ja, wir drücken die Daumen, dass da nichts Schlimmes passiert auf der A8. Sind bei euch mit der meisten Musik. Ich bin Christian Krack. Jetzt geht's in die 80er zu Queen. Das ist A Kind of Magic.
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Eric Clapton, Tears in Heaven. Wir spielen nicht nur die meisten 90er für euch, auch die meisten 80er. Hier ist die 977, 1743 haben wir und das ist Pat Benatar, We Belong. Schönen Feierabend.

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4: Ein Krimi spielt sich gerade auf der A8 ab. Unser Top-Thema jetzt. Es ist Montagabend, 18 Uhr.
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4: Mit Silas Quiring.
6: Guten Abend. Ein liegen gebliebener Tanklastzug auf der A8 am Alpaufstieg droht jede Minute zu explodieren. Nach einem Motorschaden ist die Kühlung des geladenen Wasserstoffperoxids ausgefallen. Statt minus 20 Grad hat die Flüssigkeit mittlerweile Plusgrade erreicht und könnte sich jederzeit selbst entzünden. Die A8 Richtung Ulm ist deshalb auf unbestimmte Zeit gesperrt. Die angrenzende Gemeinde Wiesensteig wird derzeit evakuiert. Trotz seines verletzungsbedingten WM-Aus bleibt Nico Schlotterbeck noch bei der Mannschaft in den USA. Für Trainer Nagelsmann ein schönes Zeichen. Schlotterbeck hat sich beim Spiel gegen die Elfenbeinküste einen Bänderriss im Sprunggelenk zugezogen und fällt mehrere Monate aus. Nachnominiert werden darf aber niemand mehr. Für die Mannschaft war das WM-Aus von Schlotterbeck ein Schock, sagt Teamkollege Nadim Amiri.
7: Ganz schwieriger Moment. Du weißt eigentlich nicht, was du jetzt ihm sagen sollst, weil du siehst, der ist einfach leer und ja, wir müssen einfach für ihn da sein. Ich glaube, Ruhe tut ihm aber auch gut.
6: Und nun weitere Meldungen in Kürze. Die Menschen im Westen und Süden Deutschlands müssen auch in den kommenden Tagen mit Saunatemperaturen bis zu 40 Grad rechnen. Besonders in den Städten, wo die Gebäude dicht an dicht stehen, bleibt die Wärmebelastung hoch und kann damit gefährlich werden. In den aufgeheizten Wäldern steigt außerdem die Waldbrandgefahr. Der britische Regierungschef Keir Starmer legt den Vorsitz seiner Labour-Partei nieder. Das bedeutet, dass er auch sein Amt als Premierminister verlieren wird. Er hat bereits mit König Charles gesprochen. Starmer stand seit Monaten schwer unter Druck. Zuletzt kehrten ihm auch mehrere seiner Minister den Rücken. Die Fortschritte bei den Friedensgesprächen zwischen den USA und dem Iran machen sich positiv bei uns an den Tankstellen bemerkbar. Diesel hat laut ADAC am Wochenende erstmals wieder weniger gekostet als vor dem Iran-Krieg, im Schnitt 1,73 Euro. Allerdings, in anderthalb Wochen läuft der Tankrabatt wieder aus.
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4: Das Wetter für uns in Baden-Württemberg. Abends steigt wie immer das Gewitterrisiko. Nachts bleibt es warm bei 20 Grad. Die restliche Woche bleibt heiß mit viel Sonne und dem ein oder anderen Hitzegewitter bei 30 bis 39, am Oberrhein vielleicht sogar 40 Grad. 20 Jahre Shopping-Spaß, Genuss und Unterhaltung mitten im Herzen von Bad Cannstatt. 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Es gibt gleich zwei Sperrungen, Vollsperrungen der A8. Zum einen Karlsruhe Richtung Stuttgart zwischen Pforzheim Nord und Pforzheim Ost. Brennender LKW im Tunnel, hier gut 8 Kilometer Rückstau. Und ihr habt es auch gerade in den Nachrichten gehört, die A8 Stuttgart Richtung Ulm ist zwischen Mühlhausen und Hohenstadt wegen eines defekten Gefahrgut-LKWs auf unbestimmte Zeit gesperrt. Ab Kirchheim-Tech Ost etwa 10 Kilometer Rückstau und natürlich auch, wenn ihr in Eichelberg oder Kirchheim abfahrt, da könnt ihr euch vorstellen, sind dann auch die Umleitungen alle überlastet. Und immer noch große Probleme auf der B14 in Stuttgart im Heslacher Tunnel. Defekter PKW, Stau in beide Richtungen. Eure Staus, eure Blitzer, immer kostenlos 0800 24 700 77. Gute Fahrt, wo es geht. 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
4: Ich bin Christian Krag, schönen guten Abend an diesem heißen Montag. Ich hoffe, ihr könnt trotz der Hitze klar denken und seid bereit für mein kleines Feierabendquiz zum Weltgeschehen. Wenn ihr meine Fragen knackt, dann gewinnt ihr unsere schicke schwarze neue 107.7-Tasse. Und die Einstiegsfrage, die verrate ich euch wie immer ja jetzt schon mal. Welcher deutsche Rocksänger wird heute 64 Jahre alt? Sein bürgerlicher Name ist Andreas Frege. Sein Spitz- und Künstlername kommt von einer Bonbonsorte. Diesen Namen hat er schon zu Schulzeiten verpasst bekommen. Wen meine ich denn wohl? Wisst ihr das ein bisschen mehr? 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
0: Sag mal, da geht's ja schon los. Ich wollte eigentlich sagen, dass es mit bestem Rock und Pop in den Montag Feierabend geht. Ich bin Christian Krack, hallo. Wer will mich denn heute knacken?
2: Servus, der Michele aus Benningen.
0: Michele, wie geht's dir eigentlich so mit der Hitze?
2: Soweit ich im LKW sitze, eigentlich recht gut, sobald ich aussteige, nicht mehr so gut.
0: Klimaanlage funktioniert auf jeden Fall.
2: Gott sei Dank, ja.
0: Ich freue mich eigentlich ja über den Sommer und vor allem darüber, dass du dich jetzt trotz der Hitze meinen Fragen stellst. 25 Sekunden Zeit, 5 Fragen zum Weltgeschehen stelle ich dir. 4 musst du aber noch richtig haben, dann hast du schon gewonnen. Und wenn du mal was nicht weißt, dann sagst du schnell weiter, ja?
2: In Ordnung, verstanden.
0: Welcher deutsche Rocksänger wird heute 64? Sein bürgerlicher Name ist Andreas Frege. Sein Spitz- und Künstlername kommt von einer Bonbonsorte.
2: Udo Lindenberg.
0: Udo Lindenberg? Nein, Campino!
2: Campino von da, ja, okay.
0: Für welchen Nationalspieler aus Waiblingen ist die WM vorzeitig wegen eines Bänderrisses leider zu Ende? Nico Schlotterbeck, genau. Werden ab heute die Tage kürzer oder länger?
2: Kürzer.
0: Ja, gestern war der längste Tag des Jahres. Wer war einer der Headliner am Wochenende beim Southside Festival im Kreis Tuttlingen? Billy Talent oder Willy Amateur?
2: Billy Talent.
0: Ja. Zwischen 22 Uhr und 23.30 Uhr kannst du in den nächsten Wochen vermehrt Leuchtkäfer beobachten. Besser bekannt als?
2: Glühwürmchen.
0: Ja! Jetzt habe ich schon gedacht, jetzt hast du wegen der Frage angerufen mit Campino und hast Udo Lindenberg gesagt, aber du hast 4 richtige Antworten gebraucht, die hast du geschafft, damit Michele aus Benningen. Hast du mich, hast du den Krack geknackt, auch du wirst aufgenommen in unsere neue 107.7 Hall of Fame und ich bin mir sicher, dass nach deinem souveränen Sieg hier die Menschen in Baden-Württemberg dich fortan derart bewundern werden, dass dein Geburtstag auch irgendwann mal bei einem Radioquiz abgefragt werden wird.
2: Jawohl, das weiß ich.
0: Aber wie kommst du denn von Andreas Frege auf Udo Lindenberg,
2: ja,
0: sag mal?
2: Ich habe voll auf dem falschen Fuß gestanden. Eigentlich wusste ich, dass Campino war, aber irgendwie habe ich irgendwas
0: anderes. Naja, ist ja nicht schlimm. Das hast du doch souverän gerettet, muss ich sagen. Damit macht sich unsere schicke schwarze neue 107.7 Tasse auf den Weg zu dir.
2: Super, ich danke dir.
0: Ja, spiel doch auch mal mit mir eine Runde Knack den Krack. Morgen Abend wieder, kurz nach 6, die Einstiegsfrage hören und ganz schnell anrufen.

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6: Das Wetter für uns in Baden-Württemberg. Aktuell sind es in Schorndorf 34, Vaihingen-Enz 33, Crailsheim 29 Grad. Abends steigt wie immer das Gewitterrisiko. Stellenweise sind auch schon so ein paar Gewitter am Start. Nachts bleibt es warm bei um die 20 Grad. Die restliche Woche, die bleibt heiß mit viel Sonne und natürlich auch da mit dem ein oder anderen Hitzegewitter bei 30 bis am Oberrhein 39 oder sogar 40 Grad. 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Achtung Autofahrer, auf der A8 Karlsruhe Richtung Stuttgart zwischen Pforzheim Nord und Pforzheim Ost Bergungsarbeiten, rechte Spur. Achtung bitte auf der A8 Ulm Richtung Stuttgart zwischen Hohenstadt und Mühlhausen, defekter PKW, rechte Spur. Und das größte Riesenproblem besteht auf der A8 Stuttgart Richtung Ulm, hier zwischen Kirchheim-Tech Ost und Mühlhausen. Gut 10 Kilometer Stau, denn kurz nach Mühlhausen, Höhe Wiesensteig, ist ein Gefahrgut-LKW liegen geblieben. Ja, der hat irgendwie einen Motorschaden und der hat Wasserstoffperoxid geladen und die Kühlung dieses Tanklasters ist ausgefallen. Normalerweise muss die Flüssigkeit auf minus 20 Grad gekühlt werden, ist jetzt im Plusbereich und Feuerwehr und Polizei gehen mittlerweile davon aus, dass der LKW irgendwann heute noch explodieren wird. Deshalb ist schon mal ein großer Radius Höhe Wiesensteig evakuiert, Teile des Ortes auch evakuiert worden. Ja, und jetzt verfolgen wir das natürlich für euch, was da passiert. Das heißt für euch, wenn ihr denn noch irgendwie den Alpaufstieg schaffen müsst mit dem Auto, ja, rechnet damit, dass ihr natürlich auch über die Abfahrten in Eichelberg und Kirchheim-Tech Ost, dass ihr da auch in Stau geratet. Ja, also das wird noch eine ganze Weile gehen. Eure Staus, eure Blitzer. Immer kostenlos 0800 24 7 107 7. Wo es denn geht, eine gute Fahrt. 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
6: Ja, wir sind bei euch mit den meisten 80ern, den meisten 90ern, mit der meisten Musik. Ich bin Christian Krack. Jetzt mal ruhige Töne von der Patti Smith Group. Ein Klassiker, das ist Because the Night.
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18.45 Uhr, hier ist die neue 107.7 mit einer wichtigen Meldung. Betrifft die A8 Stuttgart Richtung Ulm. Die ist am Albaufstieg nach wie vor gesperrt. Da ist die Kühlung eines Gefahrgut-LKWs ausgefallen. Der könnte jeden Moment in die Luft gehen. Deshalb wird der Bereich um den Lämmerburg-Tunnel bei Wiesensteig Umkreis von 500 Metern evakuiert. Und deshalb steht ihr auch schon fast ab Kirchheim-Tech Ost im Stau in gut 10 Kilometern Richtung Ulm. Die Ausweichstrecken sind auch überfüllt und keiner weiß, wie lange das Ganze noch geht. Ich hoffe, ihr kommt trotzdem heute irgendwann ans Ziel.

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2: Nervenkrieg am Alpaufstieg auf der A8 im Moment. Unser Top-Thema jetzt, es ist Montagabend, 19 Uhr.
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4: Guten Abend. Ein liegen gebliebener Gefahrgut-LKW auf der A8 am Albaufstieg droht jede Minute zu explodieren. Nach einem Motorschaden ist die Kühlung des geladenen Wasserstoffperoxids ausgefallen. Statt minus 20 Grad hat die Flüssigkeit mittlerweile Plusgrade erreicht und könnte sich jederzeit selbst entzünden. Die A8 Richtung Ulm ist deshalb auf unbestimmte Zeit gesperrt. Teile der angrenzenden Gemeinde Wiesensteig sind deshalb bereits evakuiert worden. Die Menschen im Westen und Süden Deutschlands müssen auch in den kommenden Tagen mit Saunatemperaturen bis zu 40 Grad rechnen. Besonders in den Städten, wo die Gebäude dicht an dicht stehen, bleibt die Wärmebelastung hoch und kann damit gefährlich werden. Wichtig, viel Wasser trinken und wenn es geht, in kühlen Innenräumen bleiben. In den aufgeheizten Wäldern steigt außerdem die Waldbrandgefahr. In Frankreich und Belgien wurden wegen der Hitze bereits Züge gestrichen. Es ist bereits die zweite Hitzewelle in Westeuropa innerhalb eines Monats. Und nun weitere Meldungen in Kürze. Noch bevor die Rentenkommission ihre Reformvorschläge offiziell übergibt, kommt Gegenwind. Sozialverbände und Die Linke befürchten Kürzungen. Wirtschaftsforschern gehen die Vorschläge nicht weit genug. Laut Medienberichten soll unter anderem das Renteneintrittsalter schrittweise steigen. J.D. Vance hat eine positive Bilanz der ersten Verhandlungsrunde mit dem Iran gezogen. Eine sehr gute Grundlage für eine endgültige Einigung, sagte der US-Vizepräsident am Verhandlungsort in der Schweiz. Teheran habe zugestimmt, wieder Inspektoren der Internationalen Atomenergiebehörde einzuladen. Für Nico Schlotterbeck ist die Fußball-WM gelaufen. Der DFB-Verteidiger hat sich in der Partie gegen die Elfenbeinküste schwer verletzt. Diagnose: Bänderriss im linken Sprunggelenk. Das bedeutet mindestens 8 Wochen Pause. Für Schlotterbeck rückt Antonio Rüdiger in die Innenverteidigung.
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2: Das Wetter für uns in Baden-Württemberg. Ja, abends steigt wie immer das Gewitterrisiko. Stellenweise haben sich auch schon kräftige Gewitter entladen heute. Nachts bleibt es warm bei um die 20 Grad. Die restliche Woche, ihr habt es gerade gehört, bleibt heiß mit viel Sonne. Und natürlich auch dann mit dem ein oder anderen Hitzegewitter bei 30 bis 39 am Oberrhein, vielleicht sogar 40 Grad. 19 Uhr und 3 Minuten, die neue 107.7 Verkehrsservice. Ihr habt es gerade in den Nachrichten gehört, die A8 Stuttgart Richtung Ulm ist zwischen Mühlhausen und Hohenstadt wegen dieses defekten Gefahrgut-LKWs gesperrt. 10 Kilometer Rückstau etwa ab Eichelberg aktuell. Ja, ihr werdet ohnehin gebeten, das ganze Gebiet rund um Wiesensteig und den Lämmerbuckeltunnel zu meiden, sollte der LKW also wirklich in die Luft fliegen. Unvorstellbar. Außerdem noch Probleme. A8 Karlsruhe Richtung Stuttgart zwischen Pforzheim Nord und Pforzheim Ost. Bergungsarbeiten auf der rechten Spur, 6 Kilometer Rückstau. Und Achtung, auch jetzt auf der A8 Ulm Richtung Stuttgart zwischen Hohenstadt und Mühlhausen liegen gebliebener PKW, rechte Spur. Eure Staus, eure Blitzer, immer kostenlos, 0800 24 7 107 7. Wo es denn geht, eine gute Fahrt.
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2: Ich bin Christian Krag. Schönen guten Abend an diesem heißen Montagabend. Bei diesen Herren in Australien ist ja jetzt Herbst und wir haben die meisten 80er dazu für euch. Eben von Midnight Oil und Beds Are Burning.
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Germany's Two Hearts, bester Rock und Pop um 8:06. Hier ist die neue 107.7 an diesem Ausnahmemontag auf der A8 Stuttgart Richtung Ulm. Da läuft ein Großeinsatz am Alpaufstieg, falls ihr es noch nicht mitbekommen habt. Dort droht seit Stunden ein Gefahrgut-LKW zu explodieren. Der hatte heute Nachmittag Motorschaden kurz vorm Lämmerbuckeltunnel, da bei Wiesensteig. Dann ist die Kühlung ausgefallen, der Flüssigkeit, das ist so organisches Peroxid. Das wird offenbar so zur Kunststoffherstellung gebraucht. Normalerweise wird das auf minus 20 Grad gekühlt. Dann wurde das wärmer und wärmer und wärmer und jetzt ist es schon deutlich über 0 Grad und kann sich wohl schon so ab 25, 26 Grad, und das ist bei dem Wetter natürlich schnell erreicht, selbst entzünden in diesem Tanklastzug. Das ist jetzt auch eine neue Situation für die Feuerwehr, natürlich auch die Polizei. Das heißt, was ist passiert? Die A8 ist eben bei Wiesensteig seit Stunden gesperrt, kurz vorm Lämmerbuckeltunnel. Ja, Rückstau aktuell, ich werde es auch gleich im Verkehrsservice natürlich nochmal erwähnen. Aber ja, gut, 8 bis 10 Kilometer, fast bis Kirchheim-Tex, bis etwa Eichelberg aktuell. Unsere Hörerin Manuela hat gerade eine WhatsApp ins Studio geschrieben. Die hat also für ein paar Kilometer oder was es vielleicht sind, von der Raststätte Grübingen bis Mühlhausen jetzt 3 Stunden gebraucht. Also da geht wirklich nichts voran und der Verkehr ist da natürlich zum Teil auch schwer abzuleiten von der A8. Jetzt sind natürlich da Einsatzkräfte unterwegs, versuchen die Menschen im Stau mit Flüssigkeit, also mit Wasser etc. zu versorgen. Aber das ist eine ganz furchtbare Situation für euch alle, die ja da steht. Und auch für alle, die jetzt einfach nicht wissen, geht das Ding jetzt in die Luft, kühlen? Irgendwie von außen kann man das jetzt nicht. Ja, jetzt traut sich keiner mehr in die Nähe des LKW. Radius von etwa 500 Metern ist evakuiert worden, also auch Teile von Wiesensteig. Da sind jetzt Leute in Turnhallen gebracht worden. Ja, und jetzt ist da guter Rat teuer. Keiner kann mir da am Telefon im Moment auch so richtig was sagen, ja, weil alle da so ein bisschen, wie sagt man denn, wie das Kaninchen vor der Schlange sitzen und warten. Geht das Ding jetzt irgendwie in die Luft? Gibt es eine kleine Explosion, eine große? Was, wenn die Funken überschlagen auf das angrenzende Waldgebiet? Gibt es dann auch noch einen Waldbrand? Also alles ist im Moment gerade möglich. Wir hoffen natürlich, dass es nicht so schnell, nicht so schlimm kommt. Und ja, und ich hoffe, dass ihr da auch bald irgendwie aus dem Stau rauskommt. Gute Fahrt, wenn möglich.

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9: Das Wetter für uns in Baden-Württemberg, ja, das ist fast überall sonnig. Aktuell sind es in Leinfelden, Echterdingen immer noch 30, Winnenden 29, Freiburg sogar 34 Grad. Aber ihr wisst, heute Abend kann es auch in der Nacht auch immer wieder Hitzegewitter geben, denn die Nacht bleibt warm bei um die 20 Grad. Die restliche Woche bleibt heiß und wird sogar vielleicht noch heißer, ja. Um die 30 Grad sind weiterhin in den Bergen angesagt. Am Oberrhein sogar 39 bis 40 Grad möglich die nächsten Tage. 19:32 Uhr, die neue 107.7 Verkehrsservice. Nach wie vor das Riesenproblem auf der A8 Stuttgart Richtung Ulm. Die ist kurz vorm Lämmerbuckeltunnel bei Wiesensteig, also zwischen Mühlhausen und Hohenstadt, gesperrt. Gefahrgut-LKW, der droht dort zu explodieren, weil die Flüssigkeit da drin nicht mehr gekühlt werden kann. Ist wohl so organisches Peroxid. Ja, und deshalb wissen jetzt alle nicht so richtig, was sie mit dem Ding machen sollen. Meidet das ganze Gebiet, denn da stehen die Leute zum Teil schon seit Stunden im Stau, weil die nur mühsam von der A8 runtergeholt werden können. Zwischen Eichelberg und Mühlhausen immer noch gut 10 Kilometer Stillstand. Auch noch Probleme auf der A8 Karlsruhe Richtung Stuttgart zwischen Pforzheim Nord und Pforzheim Ost. Bergungsarbeiten, rechte Spur gesperrt, 8 Kilometer Rückstau sind es jetzt sogar aktuell. Eure Staus, eure Blitzer, immer kostenlos 0800 24 7 107 7. Wo es denn geht, eine gute Fahrt.
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9: Wir spielen die meisten 80er, die meisten 90er, die meiste Musik für euch. Ich bin Christian Krack. Ich hoffe, ihr kommt bald durch diese elendlangen Staus. Wir sind bei euch jetzt mit Bon Jovi. Das ist Runaway.
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Goo Dolls und Iris. Die Goo Goo Dolls sind ja in den USA ganz große Stars. Bei uns eher so, sagen wir mal, ein gefühltes One-Hit-Wonder. Verrückt eigentlich. Großartiger Song. Bester Rock und Pop hier bei der 977. 1943 haben wir, und jetzt haben wir die meisten 80er für euch. Das ist Kim Wilde, You Keep Me Hanging On.

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2: Krimi auf der A8, unser Top-Thema jetzt. Es ist Montagabend, gleich 20 Uhr.
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4: Guten Abend. Großeinsatz am Alpaufstieg auf der A8. Da droht seit Stunden ein Gefahrgut-LKW zu explodieren. Nach einem Motorschaden kurz vor dem Lämmerbucke-Tunnel war die Kühlung des geladenen Peroxids ausgefallen. Die Flüssigkeit kann sich nun offenbar jederzeit selbst entzünden. Die A8 Richtung Ulm ist deshalb auf unbestimmte Zeit gesperrt. Teile der angrenzenden Gemeinde Wiesensteig sind deshalb evakuiert worden. Auch in den kommenden Tagen bleibt es in weiten Teilen Deutschlands heiß. Im Westen und Süden kratzen wir sogar an der 40-Grad-Marke. Für viele kann die Hitze richtig gefährlich werden. Hanna Messerschmidt.
5: Besonders gefährdet sind neben Herzpatienten auch Menschen mit Nieren- oder Lungenkrankheiten. Ältere Leute trinken oftmals zu wenig, merken nicht, wenn sie dehydrieren. Auch für Schwangere und Kinder ist die Hitze eine enorme Belastung. Allein im vergangenen Jahr, so schätzt das RKI, sind 2500 Menschen hitzebedingt gestorben. Auch wenn es nicht gleich um Leben und Tod geht, bei der Hitze können wir uns schlechter konzentrieren, schlafen schlechter oder werden reizbarer oder sogar aggressiv.
4: Und nun weitere Meldungen in Kürze. Die USA lockern im Streit mit dem Iran jetzt den Druck beim Öl. Washington hebt die Sanktionen, Geschäfte mit iranischem Rohöl auf, zumindest während weiter über einen dauerhaften Frieden verhandelt wird. Das dürfte auch die Ölpreise weiter entspannen. Zwei von drei Deutschen haben schon einmal überlegt, im Ausland zu arbeiten. Ein Drittel hat sich laut einer Umfrage fürs Jobportal Indeed sogar konkret informiert. Die Hauptgründe demnach: mehr Geld, bessere Lebensqualität und weniger Steuern. Für immer wegziehen will aber kaum jemand. Für Nico Schlotterbeck ist die Fußball-WM gelaufen. Der DFB-Verteidiger hat sich in der Partie gegen die Elfenbeinküste schwer verletzt. Diagnose: Bänderriss im linken Sprunggelenk. Das bedeutet mindestens 8 Wochen Pause. Für Schlotterbeck rückt Antonio Rüdiger in die Innenverteidigung.
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2: Das Wetter für uns in Baden-Württemberg. Ja, abends steigt wie immer das Gewitterrisiko. Nachts bleibt es auch warm bei um die 20 Grad. Die restliche Woche wird richtig heiß. Viel Sonne, das ein oder andere Hitzegewitter blüht uns da natürlich bei 30. Am Oberrhein sogar stellenweise 40 Grad. 19 Uhr und 2 Minuten, die neue 107.7 Verkehrsservice. Ihr habt es gerade in den Nachrichten gehört, die A8 Stuttgart Richtung Ulm ist zwischen Mühlhausen und Hohenstadt wegen des liegen gebliebenen Gefahrgut-LKWs immer noch gesperrt. Rückstau ab Eichelberg etwa noch 6 Kilometer, und auch auf den Umleitungsstrecken ist immer noch richtig viel los. Außerdem auf der A8 Karlsruhe Richtung Stuttgart zwischen Pforzheim West und Pforzheim Ost noch etwa 6 Kilometer stockend. Da laufen immer noch Bergungsarbeiten. Rechte Spur blockiert, und Achtung Autofahrer, jetzt auf der 81 Stuttgart Richtung Heilbronn auf Höhe Ludwigsburg Nord. Ungesicherte Unfallstelle auf dem Beschleunigungsstreifen. Eure Staus, eure Blitzer immer kostenlos. 0800 24 7 107 7. Ich bin Christian Krack. Ich wünsche euch eine gute Fahrt durch den Montagabend. Und ich hoffe natürlich, dass die Sperrung der A8 bald aufgehoben werden kann.
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1: Im Studio Imme Kasten. Schönen guten Abend. Großeinsatz am Alpaufstieg auf der A8. Ein Gefahrguttransporter war da am Nachmittag erst liegen geblieben. Die Ladung Peroxid droht nun allerdings in Flammen aufzugehen bzw. zu explodieren. Dadurch könnte sich ein Waldbrand ausbreiten. Erst hatten Feuerwehrkräfte noch versucht, das Ganze zu kühlen, allerdings ohne Erfolg. Die angrenzende Gemeinde Wiesensteig wurde evakuiert. Die A8 ist in dem Bereich erst einmal gesperrt. Über 10 Feuerwehren aus den umliegenden Orten sind im Einsatz. Den Kommunen in Deutschland geht das Geld aus. Zum deutschlandweiten Aktionstag Kommunen am Limit fordern sie Hilfe von Bund und Ländern, um ein Milliardenloch zu stopfen. Hintergrund sind vor allem steigende Sozialausgaben. Leipzigs Finanzbürgermeister Thorsten Bohne sagte uns:
2: Ich verlange als allererstes mal, dass alle Gesetze der letzten 15 Jahre überprüft werden. Und wenn es da Finanzierungslücken für die Kommunen gibt, hat derjenige, der das Gesetz verabschiedet hat, sei es der Bundestag oder der Landtag, die Finanzierung nachzulegen oder das Gesetz aufzuheben. Wer die Leistung bestellt, der muss sie bezahlen. Und wenn er sie nicht bezahlen will, muss er sie abbestellen.
1: Und nun weitere Meldungen in Kürze. Die USA lockern im Streit mit dem Iran jetzt den Druck beim Öl. Washington hebt die Sanktionen. Geschäfte mit iranischem Rohöl auf, zumindest während weiter über einen dauerhaften Frieden verhandelt wird. Das dürfte auch die Ölpreise weiter entspannen. 2 von 3 Deutschen haben schon einmal überlegt, im Ausland zu arbeiten. Ein Drittel hat sich laut einer Umfrage fürs Jobportal Indeed sogar konkret informiert. Die Hauptgründe demnach: mehr Geld, bessere Lebensqualität und weniger Steuern. Für immer wegziehen will aber kaum jemand. Trotz seines verletzungsbedingten WM-Aus bleibt Nico Schlotterbeck noch bei der Mannschaft in den USA. Für Trainer Nagelsmann ein schönes Zeichen. Schlotterbeck hatte sich beim Spiel gegen die Elfenbeinküste einen Bänderriss im Sprunggelenk zugezogen und fällt mehrere Monate aus. Nachnominiert werden darf aber niemand mehr. Für die Mannschaft war das WM-Aus von Schlotterbeck ein Schock, sagt Teamkollege Nadim Amiri.
3: Ganz schwieriger Moment. Du weißt eigentlich nicht, was du jetzt ihm sagen sollst, weil du siehst, dass der ist einfach leer. Und ja, wir müssen einfach für ihn da sein. Ich glaube, Ruhe tut ihm aber auch gut.
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Kennst du? Die Geschichte hinter diesem Song? 1982. US-Schauspieler und Produzent Sylvester Stallone ist auf der Suche nach dem Soundtrack zu seinem neuen Film Rocky 3. Auf dem Weg zu einem Geschäftstermin hört er im Radio den Song Poor Man's Son von Survivor. Genau so etwas will er haben. Er ruft das Management der Band an und fragt nach, könnt ihr mir genau so etwas schreiben? Ich will das. Die Band ist einverstanden und schreibt nicht nur einen Soundtrack, sondern ihren größten Erfolg, Eye of the Tiger.

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1: Im Studio André Glatzel. Schönen guten Abend. Auch in den kommenden Tagen bleibt es in weiten Teilen Deutschlands heiß. Im Westen und Süden kratzen wir sogar an der 40-Grad-Marke. Für viele kann die Hitze richtig gefährlich werden, Hanna Messerschmidt.
2: Besonders gefährdet sind neben Herzpatienten auch Menschen mit Nieren- oder Lungenkrankheiten. Ältere Leute trinken oftmals zu wenig, merken nicht, wenn sie dehydrieren. Auch für Schwangere und Kinder ist die Hitze eine enorme Belastung. Allein im vergangenen Jahr, so schätzt das RKI, sind 2500 Menschen hitzebedingt gestorben. Auch wenn es nicht gleich um Leben und Tod geht, bei der Hitze können wir uns schlechter konzentrieren, schlafen schlechter oder werden reizbarer oder sogar aggressiv.
1: Den Kommunen in Deutschland geht das Geld aus. Zum deutschlandweiten Aktionstag Kommunen am Limit forderten sie Hilfe von Bund und Ländern, um ein Milliardenloch zu stopfen. Hintergrund sind vor allem steigende Sozialausgaben. Leipzigs Finanzbürgermeister Thorsten Bonnef sagte uns:
3: Ich verlange als allererstes mal, dass alle Gesetze der letzten 15 Jahre überprüft werden. Und wenn es da Finanzierungslücken für die Kommunen gibt, hat derjenige, der das Gesetz verabschiedet hat, sei es der Bundestag oder der Landtag, die Finanzierung nachzulegen oder das Gesetz aufzuheben. Wer die Leistung bestellt, der muss sie bezahlen. Und wenn er sie nicht bezahlen will, muss er sie abbestellen.
1: Und nun weitere Meldungen in Kürze. Die Fortschritte bei den Friedensgesprächen zwischen den USA und dem Iran machen sich bei uns an den Tankstellen bemerkbar. Diesel hat laut ADAC am Wochenende erstmals wieder weniger gekostet als vor dem Iran-Krieg. Im Schnitt kostete der Liter Diesel 1,73 Euro. Allerdings läuft zum Monatsende der Tankrabatt wieder aus. Das war falsch. Der frisch gewählte Linken-Chef Luigi Pantisano hat um Entschuldigung für seine Aussage gebeten, es gebe derzeit keinen Unterschied zwischen der Politik der CDU und der AfD. Das Statement hatte am Wochenende auch in seiner eigenen Partei für Irritation gesorgt. Argentinien hat bei der Fußball-WM das Ticket für die K.O.-Runde klargemacht. Die Argentinier setzten sich gegen Österreich mit 2:0 durch. Beide Tore schoss Lionel Messi.
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Kennst du die Geschichte hinter diesem Song? Es ist 1983 in Los Angeles. Donna Summer war gerade in Hollywood in einem schicken Restaurant essen. Doch als sie auf die Toilette geht, erschrickt sie zu Tode. Sie entdeckt auf dem WC eine leblose Person, eine Frau. Als sie sich ihr nähert, wacht die Frau plötzlich auf. Entschuldigung, sagt sie, ich habe zwei Jobs und das kann manchmal ganz schön hart sein. Bei Donna Summer macht es Klick. Sie nimmt ein Blatt Toilettenpapier und schreibt in nur 20 Minuten einen Song. She Works Hard for the Money ist die Hymne für alle hart arbeitenden Frauen auf dieser Welt und ist ein fester Teil von bestem Rock und Pop.

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0: 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Kennst du die Geschichte hinter diesem Song? New Jersey 1986. John Bon Jovi sitzt zusammen mit Bandkollege Richie Sambora und Songwriter Desmond Child im Keller von Richies Eltern.
1: Richie, Essen fertig.
0: Die Jungs schreiben an neuen Songs. Alle stehen unter Druck. Denn nach ihrem gefeierten Debütalbum war die letzte Platte ein totaler Flop. Und weil sie unbedingt Kohle brauchen, schreiben Bon Jovi mit Desmond Child Songs für andere Bands. Heute sitzen sie an Songs für die kanadische Band Loverboy. Shot Through the Heart steht ab sofort als Zeile im Raum. Und plötzlich sagt John Bon Jovi, hey, diesen Song kriegt nicht Loverboy. Diesen Song spielen wir. You Give Love a Bad Name wird die erste Nummer 1-Single der Band und hält sich 24 Wochen lang in den Charts. Heute ist der Song bester Rock und Pop.
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